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1: Um 4 Uhr mit Lisa Kupper. Bundespräsident Steinmeier wird heute in Bremen zum Tag der Deutschen Einheit reden. Zu den Feierlichkeiten werden unter anderem Kanzler Merz, Bundestagspräsidentin Klöckner sowie die Ministerpräsidenten und Präsidentinnen der Länder erwartet. Aus Bremen berichtet Michael Kück.
2: Um 10 Uhr beginnt im Bremer St. Petridom ein gut einstündiger Gottesdienst. Unter dem Motto »Viele Gaben, ein Geist« soll der nach Angaben der Kirche dazu anregen, über die Stärken der Menschen in Deutschland und den daraus entstehenden gesellschaftlichen Zusammenhalt nachzudenken. Beim anschließenden Festakt im benachbarten Konzerthaus Glocke werden Bundespräsident Steinmeier und Bremens Regierungschef Bovenschulte Reden zum Tag der Deutschen Einheit halten, begleitet von Musik der Bremer Philharmoniker. Der Gottesdienst wird live im ZDF, der anschließende Festakt dann ebenfalls live im Ersten übertragen.
1: US-Präsident Trump hat ein Exportverbot für Diesel ausgeschlossen. Die Drohung habe er nicht ernst gemeint, sagte Trump in Washington. Ein Verbot habe niemals zur Debatte gestanden. Die G7-Staaten hatten sich vorher auf die Freigabe von fast 16 Milliarden Liter Rohöl und Diesel aus ihren strategischen Reserven geeinigt, auf Druck von Trump. Die hohen Treibstoffpreise sind rund einen Monat vor den US-Kongress-Zwischenwahlen zu einem politischen Problem für ihn geworden. In Lettland wird heute ein neues Parlament gewählt. In dem Land leben rund 1,8 Millionen Menschen. Neben hohen Lebenshaltungskosten spielen auch die Sicherheitslage und das Verhältnis zum Nachbarland Russland eine Rolle. Aus dem ARD-Studio Skandinavien und Baltikum berichtet Arne Bartram.
3: Die Sorge vor Russland ist bei vielen Einwohnern in dem kleinen EU- und NATO-Land groß. Zuletzt waren mehrfach Drohnen in den lettischen Luftraum eingedrungen. Um Provokationen am Wahltag zu vermeiden, ist die deutsche Bundeswehr

0: Bundeswehr mit Kampfjets und Soldaten an diesem Wochenende vor Ort. Die aktuelle konservative Regierung in Riga setzt auf einen klaren Westkurs und will die Verteidigungsausgaben weiter erhöhen. Das baltische Land war jahrzehntelang zwangsweise Teil der Sowjetunion und ein Drittel der Bevölkerung spricht zu Hause Russisch. Ein Teil kritisiert den Westkurs der Regierung und fordert weniger Unterstützung für die Ukraine.
1: Die deutsche Fußballnationalmannschaft geht ohne Ersatzkapitän Serge Gnabry zum Rückspiel in der Nations League morgen Abend in Griechenland. Der Bayern-Profi gehört nicht zum 23-köpfigen Kader. Er war als einziger deutscher Spieler bei allen drei Länderspielen unter Bundestrainer Jürgen Klopp dabei. Für die restlichen Spieler steht am Vormittag das Abschlusstraining an. Am Nachmittag fliegen sie dann nach Thessaloniki. Das Wetter für Deutschland. Am Morgen liegen die Tiefstwerte noch zwischen 13 und 5 Grad. Heute nach Nebelauflösung verbreitet sonnig, am meisten Sonne in Ostbayern, den Alpen und Teilen von Nordrhein-Westfalen. Dazu gibt es maximal 17 Grad auf Rügen und bis zu 23 Grad in Stuttgart. Das waren die Nachrichten und noch die Zeit. Es ist 4.03 Uhr.
2: Die junge Nacht, wir schauen auf die Straßen. Die A40 Ruhr-Schnellweg Essen Richtung Dortmund ist zwischen Bochum-Hamme und Bochum-Zentrum wegen Reinigungsarbeiten gerade gesperrt. Und noch eine Gefahrenmeldung von der A661 Bad Homburg Richtung Engelsbach ist zwischen Frankfurt-Friedberg-Landstraße und Frankfurter Main-Ost in beiden Richtungen gerade gesperrt. Hier die weitere Meldung. A1 Münster Richtung Dortmund ist zwischen Kamen-Zentrum und Kreuz Dortmund-Unna wegen einer Fahrbahnerneuerung bis Montag früh noch gesperrt. Die A36 Braunschweig Richtung Wolfenbüttel ist zwischen Kreuz Braunschweig Süd und Braunschweig Heidberg wegen der Nachbaustelle noch gesperrt. Ihr solltet Umleitungsbeschilderung bitte folgen. Die A40 Duisburg Richtung Essen ist zwischen Kreuz Duisburg und Kreuz Kaiserberg wegen Bauarbeiten in beiden Richtungen noch bis Montag gesperrt. Die A42 Emscher Schnellweg Kamp-Lindfort Richtung Dortmund ist zwischen Herne-Krange und Herne-Baukau in beiden Richtungen noch bis Dienstag früh gesperrt. Da wird an einer Hochspannungsleitung gearbeitet. Die A59 Köln Richtung Düsseldorf ist zwischen Monheim und Dreieck Düsseldorf Süd wegen Bauarbeiten gerade gesperrt. Die A61 München-Gladbach Richtung Venlo ist zwischen Kaldenkirchen und Grenzwald wegen Bauarbeiten bis Montag früh gesperrt. Und die A81 Stuttgart Richtung Heilbronn, der Engelberg-Tunnel, ist wegen Wartungsarbeiten bis Sonntag jeweils zwischen 20 Uhr abends und 10 Uhr vormittags in beiden Richtungen gesperrt. That's it!
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2: Mit Sebastian Röpke, hello, ey, manchmal denkt man sich, ach, nachts, wer hört da vielleicht Radio? Ey, alle, ihr seid alle mit dabei. Denise an der Tanke, Nicole in Australien, Sebastian aus Düren ist mit dabei und ey, der Versi aus UK, der lernt Deutsch mit dieser Sendung.
4: I'm enjoying the program from London.
2: Oh, der Satz hat mir so Gänsehaut vorhin verursacht. Ich liebe Radio so sehr und ihr auch, ey, beste Zeit. Oh Gott, und dann meldet sich auch noch jemand rein aus London, ey, ui. Ja, vielleicht soll ich doch besser mehr aufpassen, was ich hier erzähle. Ist doch ein größeres Publikum, als ich so gedacht hätte. Stella Lefty gibt's jetzt für euch mit Boston. Der Sebus hier. Hi!

0: nach vier, ihr hört die Junge nach der ARD. Leute, Jonathan Bailey kennt man aus Bridgerton oder Wicked. Ihr seid nicht ready für das, was jetzt kommt. Er spricht in einem Hörbuch Dracula. Und davon geht gerade eine Werbung viral. Wir hören mal rein.
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0: Okay. Brinja Becker aus dem Junge Nacht-Team. Ich kann mich nicht erinnern, dass Dracula so erotisch ist.
2: Ist eine neue Interpretation, für die Jonathan Bailey jetzt im Hörbuch die Hauptrolle spielt. Und was soll ich sagen? Der Mann gibt halt immer 100%.
1: Drink from me.
2: Und dann kommt noch das große Finale, als er zu der Frau im Hörbuch sagt, und mit dieser Taufe meines Blutes in deinem Mund klingt bei ihm natürlich dramatischer.
1: And with this baptism of my blood in your mouth, throat and veins, you shall be my servant.
2: Bist du jetzt meine Dienerin?
0: Ja, ich glaube schon, ich glaube schon. Ich weiß nicht, was ich sagen soll. Was sagt denn das Internet, bitteschön?
2: Zwiegespalten. Die einen schreiben, alles, was er macht, ist hot. Auch nicht umsonst der aktuelle Sexiest Man Alive. Jonathan Bailey, du weißt nicht, was du für eine Macht über uns hast. Und viele schreiben aber auch, ich habe das Gefühl, ich darf nicht hier sein. Ich will das auch nicht hören.
0: Nee, oder? Ist wirklich ein bisschen viel. Ja, sexy Dracula. Ich weiß nicht. Ist das der Spooktember? Ich weiß nicht. Gott, hier ist die Junge Nacht der ARD mit dem Sebo. Hi.

0: Die aktuelle von Ariana Grande. Ihr hört die junge Nacht der ARD. 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
1: Noah Vogel arbeitet seit 8 Monaten als Head Barista bei Benjamin auf dem Dorf.
2: Schau mal, ob wir noch 16 Gramm zusammenkriegen. Alles, was es für einen guten Kaffee braucht, ist in der Regel, das wird jetzt alle überraschen, keine 2000 Euro Kaffeemaschine, sondern guter Kaffee. 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

0: Und wir landen wieder. Galantis, Runaway, You and I. Hier ist die junge Nacht der ARD. 16:30 haben wir es. Wir schauen auf die Straßen. A1 Münster Richtung Dortmund ist zwischen Kamenzentrum und Kreuz Dortmund-Unna wegen einer Fahrbahnerneuerung noch bis Montag früh gesperrt. Die A36 Braunschweig Richtung Wolfenbüttel ist zwischen Kreuz Braunschweig-Süd und Braunschweig-Heidberg wegen einer Nachbaustelle gesperrt. Die A40 Duisburg Richtung Essen ist zwischen Kreuz Duisburg und Kreuz Kaiserberg wegen Bauarbeiten in beiden Richtungen noch bis Montag gesperrt. Die A42 Emscher Schnellweg Kamp-Lindfort Richtung Dortmund ist zwischen Herne-Krange und Herne-Baukau in beiden Richtungen noch bis Dienstag früh gesperrt. Die A59 Köln Richtung Düsseldorf ist zwischen Monheim und Dreieck Düsseldorf Süd wegen Bauarbeiten gerade dicht. Die A61 Mönchengladbach Richtung Venlo ist zwischen Kaltenkirchen und Grenzwald wegen Bauarbeiten bis Montag früh gesperrt. Und die A81 Stuttgart Richtung Heilbronn. Der Engelberg-Tunnel ist wegen Wartungsarbeiten bis Sonntag jeweils zwischen 20 Uhr abends und 10 Uhr vormittags in beiden Richtungen gesperrt. That's it!
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0: Mit Sebastian Röpke und das am Feiertag. Heute ist Tag der Deutschen Einheit. Alles hat zu. Diese Erkenntnis kam mir gestern Abend. Und ich war so, naja, hier gibt's ja zum Glück Bütchen. Dann decke ich mich halt im Kiosk ein mit dem Nötigsten. Naja, komm, die ein, zwei Spaßgetränke und die Tüte Chips kann man jetzt auch, glaube ich, da kaufen. So, Leute, hier im Programm geht's weiter mit Musik. Wir entschuldigen uns eine Runde. Benson Boone sagt, sorry, I'm here for someone else. Und Topic mit Becky G sagen, sorry, Papi. Hier ist die junge Nacht. Hi.

0: Sebo, hast du eben sehr lange im Radio darüber erzählt, wie hot du Damian Hardung findest?
1: Ja, vielleicht. Wir haben aber auch darüber geredet, wie schlau der ist. Also von daher, Damian Hardung. Ja, der James aus Maxenhall, der hat einen neuen Film im Kino. Die Buchvorlage, die gehört in einigen Bundesländern sogar mittlerweile fest zum Deutsch-Abi. Corpus Delicti. Marcel Emmel aus dem Junge Nachtteam, worum geht's denn da?
2: Es gibt eine Art KI, die alle überwacht.
3: Wir haben eine Methode entwickelt, die allen ein Leben ohne Schmerz und Leid ermöglicht.
4: Super Werte, Mia. Die Daten werden mit einem Chip synchronisiert.
2: So, natürlich ist das nur zu

0: zum Besten der Menschheit, nicht für die totale Kontrolle, nein. Und alle machen schön mit.
1: Du, ich mag mich täuschen, aber Damian Hartung, der wird jetzt nicht diese Mia spielen, oder?
0: Er spielt Mias Bruder und er ist halt so ein bisschen anti. Der hinterfragt das System, der kriegt aber irgendwann Schwierigkeiten, weil diese Methode, diese KI, ihn bei einer Vergewaltigung überführt haben will. Es sind alle da schon so getrimmt, dass diese Methode natürlich unfehlbar ist, dass eben seine Schwester Mia aber auch irgendwann anfängt, Dinge zu hinterfragen und seine Unschuld beweisen will.
1: Okay, klingt insgesamt nach einer geilen Story-Idee.
0: Also über die Idee brauchen wir ja gar nicht sprechen. Super spannend, rasend aktuell. Der Weg des Films für mich dann leider so ein bisschen das ausgelatschte Krimi-Muster. Jetzt nicht im Ergebnis, aber so im Ablauf doch ein bisschen vorhersehbar. Da schlägt die Grundidee einfach die Umsetzung.
1: Verstehe. Corpus Delicti mit Damian Hardung gibt's jetzt im Kino. Und wenn ihr nicht für die Story reingeht, dann für Damian Hardung. Das wäre so mein Drive, was das angeht. Hier ist die Junge Nacht, der ARD am Samstag. Ich würde mal sagen, Leute, willkommen mit eurem Wochenende. Hi!

4.47 Uhr, hier ist die junge Nacht. Ende der Beziehung, du gehst alles nochmal im Kopf durch und merkst dann, dass du selbst das Problem in dieser Beziehung warst. Ich wollte es reparieren, aber scheiße, ich hab's ruiniert. Das singen Tame Impala im Song Loser. Gibt's jetzt hier in der jungen Nacht der ARD am Samstag. Mit dem Sebo, hi!

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2: Um 5 Uhr mit Lisa Kupper. US-Präsident Trump hat seine Drohung, ein Exportverbot für Diesel zu verhängen, zurückgezogen. Trump sagte in Washington, er habe das nicht ernst gemeint. Ein solches Verbot habe niemals wirklich zur Debatte gestanden und er werde ein solches auch nicht verhängen. Aus der Nachrichtenredaktion berichtet Ulrike Ufer.
3: Der Präsident sagte zudem, die USA hätten sehr gute Beziehungen zu Europa. Die G7-Staaten hatten sich zuvor auf die Freigabe von 100 Millionen Barrel Rohöl und Diesel aus ihren strategischen Reserven geeinigt. Damit reagierte das Bündnis auf Trumps bisherigen Druck, das Angebot zu erhöhen. Die gestiegenen Dieselpreise sind für Trump vor den wichtigen Zwischenwahlen im November zu einem politischen Problem geworden. Das gilt vor allem für die US-Agrarstaaten, in denen der Kraftstoff, etwa für die Landwirtschaft, extrem wichtig ist.
2: In Bremen ist heute das zentrale Fest zum Tag der Deutschen Einheit. Am Vormittag wird es einen ökumenischen Gottesdienst im Dom geben. Beim anschließenden Festakt im Konzerthaus wird Bundespräsident Steinmeier eine Rede halten. Es wird erwartet, dass er sich deutlich gegenüber der AfD und den politischen Rändern äußern wird. Am Abend sind dann Konzerte von den Fantastischen Vier, Flo Mega und Mia geplant. Nach der Gewalttat an Bord eines Flugzeugs auf dem Weg nach Israel gibt es weitere Informationen über den Co-Piloten. Er soll bei seiner früheren Arbeitsstelle bei einer Fluggesellschaft im Oman als Sicherheitsrisiko eingestuft und entlassen worden sein. US-Medien berichten mit Verweis auf Geheimdienstquellen, man habe bei dem Mann damals extremistisches Material entdeckt. Der Co-Pilot wurde nach dem Angriff auf den Piloten am Mittwoch festgenommen und in die Vereinigten Arabischen Emirate gebracht. Die deutsche Fußballnationalmannschaft reist heute zum Nations League-Rückspiel nach Griechenland. Bayern-Profi Serge Gnabry ist nicht dabei. Er ist am Abend aus dem Teamquartier in Herzogenaurach abgereist. Einzelheiten von ARD-Sportreporter Tim Brockmeier.
4: Um 10.30 Uhr ist das Abschlusstraining in Herzogenaurach, hoffentlich ohne weiteren Verletzten. Um 15 Uhr dann geht's für die Mannschaft per Flieger nach Thessaloniki. Ohne Serge Gnabry, der aus Gründen der Belastungssteuerung schon wieder nach München zurückgereist ist, bedeutet Jürgen Klopp, geht das Rückspiel gegen die Griechen mit einem sehr, sehr jungen 23-Mann-Kader an. Auch wenn beim neuen Bundestrainer nach wie vor die experimentelle Entwicklung der Mannschaft und nicht die Ergebnisse im Vordergrund stehen, wäre ein Sieg an der Ägäis nicht nur mit Blick auf die Nations-League-Tabelle wichtig. Man würde auch mit einer positiven Gesamtstimmung und dem guten Gefühl auf dem

0: richtigen Weg zu sein, auseinandergehen.
1: Das waren die Nachrichten mit Lisa Kupper. Das Wetter für Deutschland. Am Morgen liegen die Tiefstwerte zwischen 13 und 5 Grad. Heute nach Nebelauflösung verbreitet sonnig, am meisten Sonne in Ostbayern, den Alpen und Teilen von Nordrhein-Westfalen. Dazu gibt es maximal 17 Grad auf Rügen und bis zu 23 Grad in Stuttgart. Und noch die Zeit, es ist 5.03 Uhr.
2: Die junge Nacht, wir schauen auf die Straßen. A1 Münster Richtung Dortmund ist zwischen Kamen Zentrum und Kreuz Dortmund-Unna wegen einer Fahrbahnerneuerung noch bis Montag früh gesperrt. Die A36 Braunschweig Richtung Wolfenbüttel ist zwischen Kreuz Braunschweig Süd und Braunschweig Heidberg wegen einer Nachbaustelle noch gesperrt. Ihr sollt bitte der Umleitungsbeschilderung folgen. Kriegt ihr hin, oder? Die A40 Duisburg Richtung Essen ist zwischen Kreuz Duisburg und Kreuz Kaiserberg wegen Bauarbeiten in beiden Richtungen noch bis Montag gesperrt. Die A42 Emscher Schnellweg ist das Kamp-Lindfort Richtung Dortmund, ist zwischen Herne-Krange und Herne-Baukau in beiden Richtungen bis Dienstag früh gesperrt. Da wird an einer Hochspannungsleitung gearbeitet. Die A59 Köln Richtung Düsseldorf ist zwischen Monheim und Dreieck Düsseldorf Süd wegen Bauarbeiten gesperrt. Die A61 Mönchengladbach Richtung Venlo ist zwischen Kaltenkirchen und Grenzwald wegen Bauarbeiten auch bis Montag früh noch gesperrt. Und die A81 Stuttgart Richtung Heilbronn, der Engelberg-Tunnel. Ne, der ist wegen Wartungsarbeiten bis Sonntag jeweils zwischen 20 Uhr und 10 Uhr in beiden Richtungen gesperrt. Der Frechdachs. That's it.
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2: Mit Sebastian Röpke. Leute, Grüße nach Brandenburg. Endlich, you finally made it. Die Jugendlichen in Brandenburg, die rauchen und trinken wieder mehr. Ja, das sind die Ergebnisse, die stammen aus einer Befragung vom Gesundheitsministerium. Ja, es gäbe deutlich zunehmenden Konsum vor allem von Vapes und E-Zigaretten und ein leicht ansteigendes Niveau bei regelmäßigem Trinken von Alkohol. Ja gut, wir reden über Brandenburg, was sollst du da sonst machen? Lady Gaga und Bruno Mars jetzt mit Die With A Smile. Der Sebo ist hier. Hi!

0: 5.16 Uhr, ihr hört die junge Nacht der ARD. Leute, passend zum Spooktober und zur Grusel-Season zauber ich euch jetzt eine neue Fantasy-Serie herbei.
1: Willkommen an der Coven Academy.
0: Ja, die Coven Academy ist wohl irgendwie so eine Mischung aus Wednesday und Harry Potter. Brinja Becker aus dem Junge Nacht-Team, erzähl mir mehr zur Story. Ich weiß nur, dass es um Hexen geht.
2: Hauptfigur Briar ist eine, weiß aber am Anfang noch nichts davon. Und nach dem Tod ihrer Mutter wird sie in ein Internat in New Orleans gesteckt. Und das sie erstmal total bescheiden findet. Aber dann checkt sie, dass da was Besonderes passiert.
3: Der Grund, warum ihr hier seid, ist, die Kunst des Zauberns zu erlernen.
2: Ja, und da in dieser Academy entdeckt Briar, dass sie auch eine Hexe ist. Ja, und dann hat sie doch Bock, sich da ausbilden zu lassen und mit den anderen Hexen den Zirkel gegen das Böse zu gründen.
0: Ah, die kämpfen also gegen eine Gefahr.
2: Ja, und zwar gegen Vampire. Dummerweise steht Briar aber auch auf einen von denen.
3: Klar. Wenn du dich auf einen Vampir einlässt, gefährdet uns das alle.
2: Ja, und auf einen anderen Hexer steht sie aber auch. Also da gibt's auch eine richtig schöne Dreiecksbeziehung.
0: Klar, natürlich. Ach ja. Ist sie denn gut? Also irgendwie klingt es ein bisschen trashy.
2: Also das ist jetzt keine High-End-Produktion, aber nicht jede Serie muss ja irgendwie weltbewegend sein. Manchmal will man auch eine leichte, süße Serie sehen, die perfekt jetzt so in diesen Gruselherbst passt und da ist Coven Academy perfekt.
0: Ja, oder perfekt. Hallo, Coven Academy könnt ihr ab jetzt auf Disney Plus streamen und wenn ihr euch sagt, Inhalt und Story, ach ja, können andere machen. Ich möchte einfach ein bisschen cozy, ein bisschen spooky, aber auch nicht zu doll. Ja, dann ist das genau das Richtige für euch. Das Ed Sheeran, Shape of You.
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5.24 Uhr hört die junge Nacht der ARD am Samstag. Ey, ist voll interessant, was so Leute auch alles so gebrauchen können. In Halver, da hat die Polizei ein Pärchen erwischt mit 124 geklauten Hundekotbeuteln. Hä, was ist mit denen? Ja, die beiden haben irgendwie das an so einem öffentlichen Hundekotbeutelspender sich da irgendwie zu schaffen gemacht und die Streife hat das gesehen und sind dann hin und meinten so, hallo. Ja, und dann gab es irgendwie Diskussionen, dies, das, aber die hatten ein Argument und zwar haben die Diebe dann gesagt, ja, dass sie ja Hundesteuer zahlen und deshalb ja auch ein Recht auf diese Beutel hätten. Ja, nee, das sah die Polizei ein bisschen anders, ja, und hat eine Anzeige wegen Diebstahl geschrieben und die 124 unbenutzten Kotbeutel hat sie dann der Stadt wieder zurück übergeben und die auch so, ja okay, dann fummeln wir die mal wieder in diesen Spender rein, danke dafür. Was wollten die damit machen? Ich denke ja, Halloween-Kostüm vielleicht? Oh, was bist du denn, Schatz? Dieses Jahr gehe ich als Hundekotbeutel. Süß.

0: Da kommst du vorbei. Nur wir beide, kein Ding, rufst du an. Ja, geht schon klar, alles klar. Okay, ja. Hm. Die junge Nacht, 5:30, wir schauen auf die Straßen. A1 Münster Richtung Dortmund ist zwischen Kamenzentrum und Kreuz Dortmund-Unna wegen einer Fahrbahnerneuerung noch bis Montag früh gesperrt. Die A36 Braunschweig Richtung Wolfenbüttel ist zwischen Kreuz Braunschweig-Süd und Braunschweig-Heidberg wegen einer Nachbaustelle gerade gesperrt und ihr sollt der Umleitungsbeschilderung bitte folgen. Die A40 Duisburg Richtung Essen ist zwischen Kreuz Duisburg und Kreuz Kaiserberg wegen Bauarbeiten in beiden Richtungen bis Montag noch gesperrt. Die A42 Emscher Schnellweg Kamp-Lindfort Richtung Dortmund ist zwischen Herne-Krange und Herne-Baukau in beiden Richtungen bis Dienstag früh noch gesperrt. Da wird an der Hochspannungsleitung gearbeitet. Die A59 Köln Richtung Düsseldorf ist zwischen Monheim und Dreieck Düsseldorf Süd wegen Bauarbeiten gesperrt. Die A61 Mönchengladbach Richtung Venlo ist zwischen Kaltenkirchen und Grenzwald auch wegen Bauarbeiten bis Montag früh noch gesperrt. Und die A81 Stuttgart Richtung Heilbronn, der Engelberg-Tunnel, ist wegen Wartungsarbeiten bis Sonntag jeweils zwischen 20 Uhr abends und 10 Uhr vormittags in beiden Richtungen gesperrt. That's it!
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0: Mit Sebastian Röpke, natürlich auch mit euch, Leute, wenn ihr mögt. Ich bin noch eine halbe Stunde für euch da. Ich will gerne reinmelden. 0221 567 89 111. Leute, ist Tag der Deutschen Einheit. Erstmal der Downer. Heute hat alles zu. Nein, nix mit Einkaufen. Ja, mich auch überrascht. Ja, wir schalten uns dafür nicht nur heute Nacht zusammen. Ihr wisst ja, die junge Nacht der ARD. Fast ganz komplett Deutschland. 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Lässt sich immer noch richtig gut aussprechen. Die ARD New Music Hotlist. Ja, gibt's ab 10 Uhr den ganzen Feiertag für euch. Nur neue Musik, die wir euch vorstellen. Herrlich, liebt jetzt schon alles daran. Der Sebus hier, hi.

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1: Was hast du denn, ja, Shirin? Du bist ja so eine lebensbejahende Maus aus Iserlohn.
2: Ja, das Problem ist, dass mein Kopf quasi kein Pausenknopf kennt. Also der rattert immer und ich muss einfach immer was machen, stehe quasi immer so unter Hochspannung. Mhm. Und ich möchte mich ja theoretisch auch mal entspannen, aber es geht einfach nicht.
1: Ja, kenne ich. Kenne ich das Problem? Habe ich auch irgendwann mal einen ADHS-Test gemacht?
2: Nee, noch nicht, aber ja. Ich habe das jetzt tatsächlich vor.
1: Okay, ja, also ich würde das mal checken lassen, weil das klingt auch natürlich ein bisschen so. Aber ansonsten hast du schon mal so die offensichtlichen Sachen, Meditation, Achtsamkeit, hast du dich damit schon mal auseinandergesetzt?
2: Nee.
1: Also, willst du es mal probieren, so ein bisschen Achtsamkeitskram?
2: Ja, ich werde das auf jeden Fall mal versuchen.
1: Ja, genau, probier das mal, dann machst du noch einen ADHS-Test. Ich habe das auch, ich habe es aber auch noch nicht gelöst bekommen, so richtig.
2: Nicht, sonst hätte ich dich nämlich gefragt, was dir geholfen hätte, aber...
1: Ja, nicht so richtig, leider.
2: Ja.
1: Ja, na, ich probiere...
2: Das ist einfach schwierig.
1: Ja, es ist schwierig. Ich probiere es auch so. Also ich mache genau das, was ich dir jetzt quasi gerade empfohlen habe. Genau das mache ich. Stimmt nicht. aber genau das sollte ich machen, weil das wahrscheinlich hilft.
2: Ja.
1: Man kommt sonst nicht zur Ruhe. Ich bin total ausgelaugt. Ich kann nicht mehr. Ich bin Matsch. Ich würde am liebsten gerade schlafen, aber ich kann nicht. Und,
2: ja, das ist ja das Ding. Ja, trotzdem macht man immer
1: weiter. Der Körper ist leer. Man kann nicht mehr. Ja, das ist scheiße.
2: Ja.
1: Okay. Schon. Ein Applaus für Shirin, bitte. Die junge Nacht.

47, er hat die junge Nacht der ARD. Ach Leute, HBO verfilmt Harry Potter ja als Serie neu. Und die sind mittlerweile schon dabei, die zweite Staffel zu drehen. Die erste kommt jetzt dieses Jahr an Weihnachten. Und ja, in diesem Diskurs muss dann J.K. Rowling erwähnen und sagen, ach, dass die Frau sich doch vielleicht mal Hilfe suchen soll, vielleicht. Aber was jetzt passiert ist, und zwar für diese, die haben ein englisches Dorf einfach von der Außenwelt abgeschnitten. Anwohner berichten von langen Umwegen, fühlten sich alleingelassen. 3 Tage lang haben die nämlich den kleinen Ort Latimer in englischer Grafschaft Buckinghamshire komplett für den Verkehr gesperrt. Einfach mal so 18 Kilometer Umweg mussten die in Kauf nehmen, die Leute, die so in der Dorfmitte wohnen. Ja, und das war nicht so cool, weil es stand nur so eine sehr schmale Straße zur Verfügung. Und ich finde auch 18 Kilometer Umweg ist vielleicht ein bisschen viel. Aber da habe ich mir auf der einen Seite gedacht, wenn in meinem kleinen Dorf, in meiner Ecke, die neue Harry Potter-Serie gedreht werden würde, ich würde ausflippen. 3 Tage Vollpower, ich würde nur noch zuschauen, anstatt mich aufzuregen. Ach, alte Leute.

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1: Die ostdeutsche Wirtschaft holt kaum noch auf. Das geht aus einer unveröffentlichten Untersuchung des Instituts der deutschen Wirtschaft hervor, aus der die Rheinische Post zitiert. Demnach erreichten die 5 ostdeutschen Flächenländer 2025 knapp 79% des Westniveaus. Das ist weniger als 1 Prozentpunkt mehr als im Vorjahr. Laut Studie gehen einige Kennwerte sogar zurück, darunter ist die Erwerbsbeteiligung. Auch bei Investitionen und Forschung stagniere der Aufholprozess. Der Untersuchung zufolge droht im Osten ein deutlicher Rückgang der Einwohnerzahl und ein Fachkräftemangel. Der Städte- und Gemeindebund fordert ein neues Gesamtkonzept gegen die Wohnungsnot. Wie Hauptgeschäftsführer André Berghegger dem Kölner Stadtanzeiger sagte, fehlen in Ballungsräumen derzeit hunderttausende Wohnungen. Deswegen müsse die Politik ländliche Regionen attraktiver machen, durch besseren Nahverkehr, gute Gesundheitsversorgung und mehr Kultur- und Freizeitangebote. Laut Berghegger stehen auf dem Land derzeit 1,9 Millionen Wohnungen leer, davon seien 700.000 sofort bezugsfertig. US-Präsident Donald Trump verzichtet auf das angedrohte Exportverbot für Diesel. Er reagierte damit auf einen Beschluss der G7-Staaten. Sie hatten sich darauf verständigt, bis zu 100 Millionen Barrel Diesel und Rohöl aus ihren Reserven freizugeben. Experten gehen davon aus, dass dadurch die Kraftstoffpreise sinken. Trump steht wegen der hohen Treibstoffpreise in den USA unter Druck. In rund einem Monat finden dort die wichtigen Kongress-Zwischenwahlen statt.
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1: Die ostdeutsche Wirtschaft holt kaum noch auf. Das geht aus einer unveröffentlichten Untersuchung des Instituts der deutschen Wirtschaft hervor, aus der die Rheinische Post zitiert. Demnach erreichten die 5 ostdeutschen Flächenländer 2025 knapp 79% des Westniveaus. Ein Jahr zuvor seien es gut 78% gewesen. Auch bei Investitionen und Forschung stagniere der Aufholprozess. Der Untersuchung zufolge droht dem Osten ein deutlicher Rückgang der Einwohnerzahl und ein Fachkräftemangel. Der Städte- und Gemeindebund fordert ein neues Gesamtkonzept gegen die Wohnungsnot. Wie Hauptgeschäftsführer André Berghegger dem Kölner Stadtanzeiger sagte, fehlen in Ballungsräumen derzeit hunderttausende Wohnungen. Deswegen müsse die Politik ländliche Regionen attraktiver machen, zum Beispiel durch besseren Nahverkehr, gute Gesundheitsversorgung und mehr Kultur- und Freizeitangebote. Laut Berghegger stehen auf dem Land derzeit 1,9 Millionen Wohnungen leer, davon seien 700.000 sofort bezugsfertig. US-Präsident Donald Trump verzichtet auf das angedrohte Exportverbot für Diesel. Er reagierte damit auf einen Beschluss der G7-Staaten. Sie hatten sich darauf verständigt, bis zu 100 Millionen Barrel Diesel und Rohöl aus ihren Reserven freizugeben. Experten gehen davon aus, dass dadurch die Kraftstoffpreise sinken. Trump steht wegen der hohen Treibstoffpreise in den USA unter Druck. In rund einem Monat finden dort die wichtigen Kongress-Zwischenwahlen statt.
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1: Um 10 Uhr mit Hauke Schelling. Deutschland ist wieder eins, dass das offiziell wurde, das ist heute genau 36 Jahre her. Und das wird gefeiert in Bremen. Da läuft ein Bürgerfest zum Tag der Deutschen Einheit. Es gibt hunderte Veranstaltungen, Konzerte, Diskussionen. Außerdem stellen sich alle 16 Bundesländer vor. Heute wird aber auch daran erinnert, dass es zwischen Ost und West noch immer viel Ungleichheit gibt, zum Beispiel in Sachen Einkommen. Viktor Kupka hat die Einzelheiten.
2: So lag der durchschnittliche Bruttomonatsverdienst 2025 in den westlichen Bundesländern bei 4.961 Euro, in den östlichen um 840 Euro niedriger bei lediglich 4.121 Euro. Rund 95% des Vermögens wurden im Westen vererbt. Die Ostbeauftragte Kaiser fordert unter anderem eine ostdeutsche Bundespräsidentin, die Zeit sei reif dafür.
1: Am Rande der Feiern in Bremen gab es aber auch Ausschreitungen. Eine Antifa-Demo gestern Abend ist laut Polizei eskaliert. Mehrere Menschen sollen Einsatzkräfte mit Steinen, Flaschen und Pyrotechnik beworfen haben. Ein Polizist wurde dabei verletzt. Der Fall hat diese Woche Schlagzeilen gemacht. Eine Passagiermaschine auf dem Weg von Dubai nach Tel Aviv sollte offenbar entführt werden. Nur weil Crew und Insassen eingegriffen haben, konnte eine Katastrophe verhindert werden. Jetzt kommen in dem Fall neue Details ans Licht. US-Medien berichten, dass der Co-Pilot, der auf den Piloten mit einer Axt losgegangen sein soll, schon in einem früheren Job bei einer anderen Airline wegen Extremismus aufgefallen war. Die Behörden gehen von einem Terrorakt aus. Der Pilot wurde festgenommen.
3: Danke, Hauke. Heute fast überall in Deutschland so ein Mix aus Sonne und Wolken, meistens trocken, dazu maximal 20 bis 24 Grad. An den Küsten heute bis 17 Grad. Morgen vor allem dann im Südwesten auch mal Regen, sonst auch morgen trocken bei 17 bis 23 Grad. 2 Minuten nach 10, eine Meldung gibt es von den Autobahnen. Heute Morgen A7 Hannover Richtung Kassel zwischen Echte und Northeim Nord ist nach einem Unfall nur eine Spur frei. 3 Kilometer Stau.
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3: Es ist Feiertag und wir feiern heute hier den ganzen Tag über die besten Newcomerinnen und Newcomer aus Deutschland. Wir von Enjoy senden heute hier den ganzen Tag live aus Hamburg und zwar für alle jungen Radiosender der ARD, also wirklich von Flensburg bis Freiburg. Und von Aachen bis Görlitz. Und wir machen heute zusammen hier ein Programm. Los geht's aber erstmal mit einem, der so den Newcomer-Status jetzt schon so ein bisschen hinter sich gelassen hat. Zartmann, tau mich auf. Ich bin Alex. Moin.

0: Musik von einem, der auch bis vor kurzem noch Newcomer war. Sam Payne. Keine Liebe im Club.
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0: Wir stellen euch die Newcomer vor, die wir, die jungen Sender der ARD, so ein bisschen pushen wollen, von denen wir sagen, ey, die sind so gut, die solltet ihr auf jeden Fall kennenlernen. Und wir starten jetzt direkt mal mit Ivo Martin.
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0: Und meine Kollegin Julia sagt, es lohnt sich definitiv, Ivo Martin-Fan zu werden.
3: Ja, absolut. Ich meine, du hast ihn ja auch schon ein paar Mal live gesehen, wenn es richtig ist. Ja, und ich meine, diese Wärme, die seine Fans ihm da entgegenbringen und die Textsicherheit, also das ist beeindruckend, würde ich sagen, oder? Also
0: ja, also als ich ihn gesehen habe, es war schon nicht schlecht. Also die konnten wirklich alles.
3: So ist es. Und das Schönste finde ich aber, üblicherweise geht so eine Fanbindung ja in eine Richtung. Also du bist Fan von einem Artist, aber bei Ivo Martin ist das anders. Denn Ivo Martin ist auch Fan von seinen Fans.
4: Das sind die liebsten Menschen überhaupt, wirklich. Also seitdem ich auf der Bühne stehe, von meinem ersten Konzert bis zur Tour, die jetzt im Oktober ist, das sind wirklich, habe ich so das Gefühl, wirklich herzensgute Menschen. Meine Fans sind einfach wirklich sehr korrekt, sehr, sehr lieb und sehr respektvoll. Und ich kann mich wirklich nicht glücklich schätzen, muss ich sagen.
0: Das ist ja die pure Harmonie auf allen Seiten.
3: So. Das ist so. Und ich meine, ich habe diesen Ton hier schon dolle eingekürzt, weil auf dem Reeperbahn-Festival, wo ich ihn getroffen habe, hat er wirklich in einem Schwall über seine Fans erzählt und ein Loblied sondergleichen auf die gehalten. Deshalb kann ich nur sagen, werdet Fan von diesem Mann, denn er wird auch Fan von euch. Und das ist wirklich eine absolut wertschätzende und liebevolle Community.
0: Also wir arbeiten jetzt weiter dran, dass ihr Fan werdet, wenn ihr es noch nicht seid. Gleich lernen wir Ivo noch ein bisschen besser kennen, sprechen unter anderem über seine Vorlieben im Bereich Food. Jetzt gibt es erstmal Musik von ihm, Ivo Martin mit Sehnsucht hier bei New Music Hotlist, unsere Newcomer-Sendung der jungen ARD-Sender.

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0: City mit Self-Aware. Wir haben eben ja ganz schon kurz Ivo Martin kennengelernt.
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0: Hier heute bei New Music Hotlist, Deutschlands beste Newcomer. Wir präsentieren euch den ganzen Tag Newcomerinnen und Newcomer, von denen wir sagen, die solltet ihr unbedingt auf dem Zettel haben. Und Ivo Martin verbindet meine Kollegin Julia vor allem mit Essen.
2: Ja, ich weiß nicht, ob ich mich jetzt vielleicht zu weit aus dem Fenster lehne, aber ich sage, Ivo Martin ist quasi das Gegenteil von einem Foodie. Weil Ivo Martin steht nicht auf irgendwelche fancy Gerichte oder so, sondern der reizt einfach bestimmte Lebensmittel aus bis zum geht nicht mehr. Er hat in mehreren Interviews erzählt, dass er mal eine Gymphase hatte, da hat er so viel Magerquark gegessen, dass er Nasenbluten bekommen hat.
0: Wie geht das denn?
2: Weil dann die Schleimhäute austrocknen, meint er.
0: Okay.
2: Und dann habe ich bei uns im Archiv gewühlt und das hier gefunden.
3: Ich habe immer so krasse Obsessionen mit ganz bestimmten Lebensmitteln. Seit 2 Jahren ernähre ich mich fast täglich von Blaubeeren in irgendeiner Form und Tofu.
2: Ja, Tofu und Blaubeeren war die nächste Phase.
0: Das war für die Zellen wahnsinnig gesund, Blaubeeren.
2: So nämlich. Yeah. Ich habe ihn dann, als ich ihn zum Interview getroffen habe, wie so eine Investigativjournalistin, natürlich damit konfrontiert. Und wir sind jetzt in einer neuen Food-Era angekommen.
3: Aber gerade habe ich eine Wassermelonenphase, wirklich. Bei uns ist immer eine Wassermelone. Also wenn die nächste leer ist, dann bin ich

0: beim türkischen Markt Maybach-Ufer und holen wir die nächste. Irgendwie Wassermelone ist gerade sehr krass.
1: Also an Vitaminen mangelt es ihm nicht, glaube ich, ne?
2: Dieser Mann ist gesund, auf jeden Fall. Und die Wassermelonenphase hat er auch gesagt, das ist gut, weil das hat nicht so Nebenwirkungen wie diese Quarknummer. Er nimmt einfach wahnsinnig viel Wasser zu sich. Also wenn jetzt der Herbst fortschreitet, müssen wir, glaube ich, nochmal gucken, weil irgendwann ist die Wassermelonensaison ja auch vorbei.
1: Ja, der wird schon was finden, ne? Der Mann kann also nicht nur wahnsinnig viel Obst essen, er kann vor allem auch großartige Musik machen. Deshalb steht Ivo Martin auf der New Music Hotlist. Das ist unsere Newcomer-Liste, Liste der jungen Sender der ARD. Die ganze Liste findet ihr auf newmusichotlist.de. Und hier ist jetzt Ivo Wassermelone Martin mit Was du nicht siehst. 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

0: Miles Smith mit Stay If You Wanna Dance um 10:30. Kurzer Blick auf die Autobahn. Nicht viel los, nur eine Meldung. A7 Hannover Richtung Kassel zwischen Hildesheim und Derneburg-Salzgitter. Da ist nach einem Unfall nur eine Spur frei und dadurch 3 Kilometer Stockens.
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0: Mit Alex, schönen guten Tag. Wir senden heute hier aus Hamburg für ganz Deutschland und wir stellen euch die besten Newcomerinnen und Newcomer Deutschlands vor. Viele davon stehen auf unserer ARD New Music Hotlist, genauso wie die Frau, die jetzt kommt. Die stand da schon vor ein paar Jahren drauf, nämlich im Jahr 2020. Da kannte Nina Chuba noch keiner so richtig. Mittlerweile ist sie eine der größten Stars. Hier ist sie mit Mangos mit Chili.

Neue Musik aus Deutschland, frisch sortiert für euch. Gibt's heute hier bei uns im Radio den ganzen Tag. Und das, was ihr hier hört, das gibt's quasi auch mit Bild. Die New Music Hotlist als Show kriegt ihr nämlich ab sofort in der ARD Mediathek. Host Auri trifft da einige der Acts von unserer Hotlist. Da lernt er sie und ihre Musik dann nochmal so ein bisschen besser kennen. Die New Music Hotlist 2026 jetzt auch für euch in der ARD Mediathek. Und da trefft ihr dann unter anderem auch diese Frau hier, Dani Liam. Hören wir jetzt mit ausnahmsweise zusammen mit

0: 1999 zusammen mit Crow, so heiß.
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0: Ja, der Jobmarkt ist ja zurzeit so ein bisschen schwierig, aber manchmal klappt es eben doch. Und diese Bewerbung hier, die war absolut erfolgreich.
2: Dieses Video ist für Marki Forsti.
3: Wir wollen uns bewerben für etwas ganz Wichtiges. Mark Forster Bewerbung für deine Sommershows. Wer wir sind? Dani, Lia und Jola.
0: Ja, Dani, Lia und Jola mit ihrem Bewerbungsvideo als Support für Mark Forster. Der hat das gesehen und dann einfach Ja gesagt und die beiden mit auf Tour genommen, denn die beiden arbeiten zwar jetzt nicht mehr zusammen, sind aber noch befreundet und machen in ihren Soloprojekten auch weiter Musik. Und jetzt möchten wir Dani Lia hier quasi noch so eine kleine Beförderung geben. Wir haben sie nämlich auf die New Music Hotlist gepackt. Das ist die Newcomer-Liste der jungen Sender der ARD. Und von der möchte ich euch jetzt Musik spielen. Dani Lia, Jola und auch noch zusammen mit Esther Graf. Hausverbot heißt dieser Song hier.

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1: Um 11 Uhr mit Hauke Schelling. Es ist heute genau 36 Jahre her, dass die DDR offiziell Geschichte war und Ost- und Westdeutschland wieder eins wurden. Heute feiern wir den Tag der Deutschen Einheit und in Bremen gibt es ein großes Bürgerfest. Alle 16 Bundesländer stellen sich da vor. Es gibt Veranstaltungen for free, Konzerte, Diskussionen und so weiter. Heute wird aber auch daran erinnert, dass in Ost- und Westdeutschland vieles noch nicht gleich ist. Zum Beispiel beim Einkommen. Brutto haben Ostdeutsche im Schnitt letztes Jahr monatlich etwas mehr als 4.100 Euro verdient. Im Westen waren es fast 900 Euro mehr. Es war ein Terrorakt, das sagen jetzt die Behörden der Vereinigten Arabischen Emirate zu dem Vorfall in einer Fly-Dubai-Maschine am Mittwoch. Der Co-Pilot aus dem Oman wollte die auf dem Weg von Dubai nach Tel Aviv offenbar entführen. Er hatte den Piloten mit einer Axt angegriffen, konnte von Crew und Passagieren aber überwältigt werden, heißt es. Er wurde festgenommen. Der Co-Pilot soll in der Vergangenheit schon wegen islamistischer Ansichten auffällig geworden sein, berichten jetzt US-Medien. In unserem Nachbarland Frankreich ist seit Tagen Ausnahmezustand und die Proteste da, die gehen weiter. Eigentlich richten sie sich gegen den schlechten Zustand der französischen Schulen, aber mittlerweile schließen sich immer mehr Menschen an, die offenbar einfach nur randalieren wollen. Die Proteste würden von Gewalttätern gekapert, das sagt der französische Bildungsminister. Laut Innenministerium in Frankreich wurden bei Krawallen seit Anfang der Woche mehr als 5000 Menschen mindestens kurzzeitig festgenommen. Die meisten davon waren Minderjährige, sagen die Behörden.
2: Danke, Hauke. Heute fast überall in Deutschland so ein Mix aus Sonne und Wolken, meistens aber trocken. Dazu maximal 20 bis 24 Grad, an den Küsten bis 17 Grad. Morgen am Sonntag dann vor allem im Südwesten auch mal Regen, sonst auch morgen trocken bei 17 bis 23 Grad. Zwei Meldungen gibt es von den Autobahnen. A7 Hannover Richtung Kassel zwischen Hildesheim und Derneburg-Salzgitter ist nach einem Unfall nur eine Spur frei, dadurch 3 Kilometer stockend. Und A7 Hamburg Richtung Flensburg zwischen Schleswig-Jagel und Schleswig-Schubi ist wegen Bauarbeiten nur eine Spur frei, dadurch 3 Kilometer stockend.
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2: Neue Musik aus Deutschland, darum geht's heute den ganzen Tag hier bei uns. 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

0: 11 Minuten nach 11 am Feiertag.
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0: Ich möchte euch jetzt mal kurz hier einen Take von meinen KollegInnen von MDR Sputnik vorlesen, den ich wirklich nicht hätte besser zusammenfassen können. Zitat: Philo ist ein Gesamtpaket aus spontaner Comedy, allumfassender Gamification, schlauem Atzentum und am Ende dann doch playlist-tauglicher Musik. Ich finde, das beschreibt Philo sehr, sehr gut. Den möchten wir euch nämlich jetzt hier als nächstes bei New Music Hotlist vorstellen. Das ist die Sendung heute der jungen ARD-Sender, bei der wir euch die besten und wichtigsten Newcomerinnen und Newcomer aus Deutschland gerade vorstellen. Und Philo ist Streamer, Musiker und hat mit dem Song, den ich euch jetzt spiele, wahrscheinlich so einen der Sommersongs in

diesem Jahr geliefert. Philo zusammen mit Ikimel, Jiggy und direkt danach habt ihr auch noch die Chance, Tickets für die Tour von Philo abzuräumen. Aber erstmal zusammen hier mit Ikimel, Jiggy.

Filler und Ikima mit Jiggy. Und ich habe es eben schon gesagt, ihr könnt jetzt Tickets abstauben. Wenn ihr Bock habt, Philo live zu sehen, dann hättet ihr jetzt hier die Möglichkeit. Philo geht auf Tour. Ende November ist er in Berlin und Frankfurt. Anfang Dezember dann in Münster und Köln. 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

Baumgart, mein Babe. Und Baumgart ist ein Typ, der von sich selber sagt, dass er Musik für Menschen macht, die sich wie Außenseiter fühlen, weil er wurde auch in seiner Jugend gemobbt und hat das natürlich in schlimmer Erinnerung. Und da hat er mir vor kurzem in einem Interview auch erzählt, dass die Musik ihm eben immer geholfen hat in der Zeit. Und heute sagt er, Außenseiter zu sein ist eigentlich cool. Und er macht eben Musik für Menschen, die auch so eine Erfahrung gemacht haben. Mein Babe haben wir gerade gehört hier vom Baumgart. Definitiv auch einer der Newcomer in diesem Jahr. Er hat erst Anfang des Jahres angefangen, Musik auch wirklich offiziell zu veröffentlichen und hat es dann wirklich in wenigen Monaten schon doch recht weit nach oben geschafft. Also ich glaube, das ist auch ein Typ, von dem wir in den nächsten Monaten und Jahren bestimmt so einiges hören werden. Baumgart hier gerade, mein Babe. Ihr hört ARD New Music Hotlist heute am Tag der Deutschen Einheit. Wir senden hier heute live aus Hamburg. Wir, das sind Enjoy. Und wir senden heute aber für alle anderen jungen ARD-Sender deutschlandweit auch mit. Also wenn es heute bei 1 Live oder bei Fritz oder bei MDR Sputnik oder bei Das Ding ein bisschen anders klingt, als ihr das vielleicht gewohnt seid, das liegt daran, dass wir, wie gesagt, heute eine Sendung für alle machen. Und in der stehen heute die Newcomerinnen und Newcomer aus Deutschland voll im Fokus. Und das noch bis heute Abend, den ganzen Tag.

0: die Good Neighbors mit Home am Feiertag. 3. Oktober, Tag der Deutschen Einheit. Gleich haben wir es 11:30. Kurzer Blick auf die Autobahn. A3 Köln Richtung Frankfurt zwischen Wiesbaden-Niedernhausen und Wiesbadener Kreuz. 4 Kilometer Stau nach einem Unfall. Dann A7 Hannover Richtung Kassel zwischen Hildesheim und Derneburg-Salzgitter. Da ist nach einem Unfall nur eine Spur frei, dadurch 3 Kilometer stockend. A7 Hamburg Richtung Flensburg zwischen Schleswig-Jagel und Schleswig-Schubi. Da ist wegen Bauarbeiten auch nur eine Spur frei, 3 Kilometer stockend. A8 Stuttgart Richtung Karlsruhe zwischen Heimsheim und Pforzheim-Ost. 5 Kilometer stockend. Und A52 Mönchengladbach Richtung Roermond zwischen dem Grenzübergang Elmt und Roermond 4 Kilometer Stau.
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0: Mit Alex Franz einen schönen guten Tag euch, und das sind Feiern und Dalton, versprich mir.

0: Ihr hört ARD New Music, Deutschlands beste Newcomer heute den ganzen Tag. Wir senden live aus Hamburg, deutschlandweit. Und ihr habt heute hier auch immer wieder die Chance, Tickets zu gewinnen für die verschiedensten Konzerte. Eben ging es ja um die Tour von Philo. Alles, was ihr tun musstet, war hier anzurufen und in der richtigen Leitung zu landen. Hier ist Alex, wer ist denn da?
1: Hallo, hier ist Maja. Ich habe gerade die für die Tickets gehört von
0: ja,
1: Philo.
0: Hi Maja, von wo aus rufst du an?
1: Aus Leverkusen.
0: Ach, aus meiner Heimatstadt, das ist ja lustig.
1: Aus der Heimatstadt,
0: das heißt,
1: ja.
0: du hörst uns heute über 1 live.
1: Genau,
0: wann,
1: gerade im Auto.
0: Okay, wann warst du denn das letzte Mal bei einem Konzert und wo?
1: Das letzte Mal war ich bei einem Konzert bei den Foo Fighters tatsächlich
0: okay.
1: In München.
0: Okay, das wäre jetzt mal ganz andere Musik.

0: Musik dann.
1: Genau.
0: Aber dann wirst
1: ganz
0: Zeit.
1: Verweht immer.
0: Ja, ja, ja. Dann wirst Zeit, dass du mal wieder zu einem Live-Konzert gehst. Und herzlichen Glückwunsch, du bist bei Philo dabei.
1: Cool, danke.
0: Und wenn du aus Leverkusen anrufst, dann nehme ich fast an, dass du nach Köln möchtest.
1: Absolut.
0: Sehr gut. Dann bekommst du da Tickets. Wer darf dir mitgehen?
1: Das ist mein Freund, der Stefan.
0: Ja, dann gehen auch an den noch viele Grüße. Und jetzt gibt's Musik von Philo zusammen mit Chi Agu. Alles anders.

0: with the MC. Ein Typ, der in Kapstadt geboren wurde, aber dann irgendwann in den Norden gezogen ist, mit seiner Familie nämlich nach Lüneburg in Niedersachsen und da auch aufgewachsen ist. Also auch einer der deutschen Newcomer der vergangenen Jahre. With the MC.
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0: Ja, wir präsentieren euch heute die Leute, die ihr auf dem Zettel haben solltet. Musikerinnen und Musiker aus Deutschland, von denen wir sicher sind, dass wir in den nächsten Monaten und Jahren von denen garantiert noch eine Menge hören werden. Und eine Frau, die definitiv auch dazu zählt, ist Tiffany Harris. Auch jemand, der in den vergangenen Monaten wirklich richtig durchgestartet ist. Und gleich nach 12 ist Tiffany Harris auch eine ganze Stunde hier bei mir zu Gast zum Interview. Und dann werden wir so ein bisschen über ihre Musik reden, über ihren Weg zur Musik. Hat er durchaus auch Durststrecken hinnehmen müssen. Wie hat sie die so überstanden? Wie hat sie immer wieder die neue Motivation gefunden? Das alles werde ich sie nachher fragen. Also gleich nach 12 Tiffany Harris zu Gast hier bei uns. Und jetzt Musik von einem Typen aus München. Das ist Ennio mit Haifischbecken.

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1: Um 12 Uhr mit Hauke Schelling. In Bremen wird heute der Tag der Deutschen Einheit gefeiert mit einem großen Bürgerfest. Alle 16 Bundesländer stellen sich da vor. Es gibt Konzerte, Diskussionsrunden und vieles mehr. Auch einige wichtige Politikerinnen und Politiker sind in Bremen heute. Deshalb gelten da auch hohe Sicherheitsvorkehrungen, sagt unser Reporter vor Ort Michael Kück.
2: Die Bremer Innenstadt ist eine regelrechte Festung. Es ist der möglicherweise größte Polizeieinsatz, den Bremen überhaupt jemals gesehen hat. Da wurden Gullideckel auf der Strecke vom Flughafen in die City verschraubt, Mülleimer abgenommen, Scharfschützen werden im Einsatz sein. Es gibt ja schon seit Tagen auch ein Flugverbot für private Drohnen. Die Straßen sind zum Schutz der Veranstaltung überall rundherum mit dicken Pollern versperrt.
1: Ja, und trotzdem ist es in Bremen schon zu Ausschreitungen gekommen. Bei einer Antifa-Demo gestern Abend sollen Teilnehmerinnen und Teilnehmer laut Polizei Steine, Flaschen und Pyrotechnik auf Einsatzkräfte geworfen haben. Ein Polizist wurde dabei verletzt. Heute ist auch Tag der offenen Moschee. Mehr als 700 muslimische Gemeinden in Deutschland machen da mit. Wer Lust hat, kann sich zum Beispiel eine Moschee bei einer Führung genauer anschauen. Der Tag der offenen Moschee findet schon zum 30. Mal statt in Deutschland. Und das Ziel der Veranstalter ist, Muslime und Nicht-Muslime sollen sich besser kennenlernen und begegnen. Was noch tun gegen die hohen Spritpreise? Die wichtigsten Industrienationen der Welt, die G7, die haben gestern beschlossen, Teile ihrer Öl- und Dieselreserven freizugeben. Das soll die weltweiten Märkte etwas beruhigen. US-Präsident Trump hatte das gefordert und ansonsten gedroht, Diesel aus den USA nicht mehr nach Europa zu exportieren. Deshalb kommt auch Kritik unter anderem von den Grünen. Deren Wirtschaftsexperte Kellner spricht von politischer Dummheit. Die Reserven sind für echte Notfälle da, meint er.
3: Danke, Hauke. Kurzer Blick aufs Wetter. Heute fast überall in Deutschland so ein Mix aus Sonne und Wolken. Meistens trocken, dazu maximal 20 bis 24 Grad an den Küsten, maximal 17. Morgen vor allem im Südwesten auch mal Regen, sonst auch morgen trocken bei 17 bis 23 Grad. 12:02, kurzer Blick auf die Autobahnen. A3 Köln Richtung Frankfurt zwischen Wiesbaden-Niedernhausen und Wiesbadener Kreuz. 4 Kilometer Stau nach einem Unfall. A7 Hannover Richtung Kassel zwischen Hildesheim und Derneburg-Salzgitter. Da ist nach einem Unfall nur eine Spur frei, 3 Kilometer stockend. A7 Hamburg Richtung Flensburg zwischen Schleswig-Jagel und Schleswig-Schubi. Da ist wegen Bauarbeiten nur eine Spur frei, 3 Kilometer stockend. A8 Stuttgart Richtung Karlsruhe zwischen Heimsheim und Pforzheim-Ost. 4 Kilometer stockend. A10 südlicher Berliner Ring Richtung Dreieck Werder zwischen dem Dreieck Potsdam und Glindow, 4 Kilometer stockend. A52 Mönchengladbach Richtung Röhrmond zwischen dem Grenzübergang Elmt und Röhrmond, 4 Kilometer Stau. Und A30 Osnabrück Richtung Rheine zwischen Rheine-Kanalhafen und Rheine, 3 Kilometer Stau. Und da ist nach einem Unfall nur eine Spur frei.
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3: Heute live aus Hamburg, ich bin Alex, einen schönen guten Tag und ich habe Besuch hier im Studio und zwar von der Musikerin, die hinter diesem Song hier steckt. Hallo Tiffany Harris.
5: Moin, hallo.
3: Na, schön, dass du da bist, du bleibst eine ganze Stunde.
5: Ja.
3: Bevor du dann gleich weiter nach Bremen fährst.
5: Ja, das stimmt. Da bin ich auch gleich noch.
3: Ja, und ich habe schon gesehen, als Hauke aus den Enjoy-Infos gerade

0: gesagt hat, was in Bremen auch so sicherheitstechnisch heute los ist. Da hast du auch geschluckt gerade, ne?
1: Ich war so, oh Gott, ich hoffe, der Verkehr ist nicht zu doll jetzt.
2: Ach so.
1: Ich muss ja dann auch ankommen auch.
2: Wegen Scharfschützen auf den Dächern und so.
0: Da ist richtig was los,
1: ne? Oh Gott.
0: Und auch die versammelte Politprominenz heute,
1: ja,
0: ne?
1: Ja, ja.
0: Alle sind sie da. Was wirst du da machen heute?
1: Ich werde da heute die Fantastischen Vier supporten. Ja.
0: Okay.
1: Voll aufregend.
0: Wow, also zum Tag der Deutschen Einheit bei den ganzen Feierlichkeiten in Bremen. Wie gesagt, du bleibst eine ganze Stunde da. Wir sprechen über das, was du in Bremen machst, aber auch über deine Musik, deinen Weg zur Musik. Alles das hier bis 13 Uhr. Tiffany Aris zu Gast. Schön, dass du da bist.
1: Cool, ich freue mich.

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0: Paula Engels, ich nehme die Sonne mit. Auch ein Song, der dir gefällt, oder?
1: Ja.
0: Hast du gerade den Eindruck gehabt?
1: Ja, ich mag auch Paula total. Wir kennen uns aus Berlin, aus der Bubble auch. Und ich liebe ihre Stimme.
0: Okay.
1: Ja.
0: Tiffany Harris ist zu Gast nach wie vor heute hier bei uns. Wir senden heute aus Hamburg für ganz Deutschland. Und ja, heute geht es ja hier bei uns um deutsche Newcomerinnen und Newcomer. Ich war mir gar nicht ganz sicher, ob dieses Label für dich noch so passend ist, weil du machst schon sehr lange Musik, aber hast erst so in den letzten Monaten so richtig gefühlt den Durchbruch geschafft in meinen Augen. Würdest du das auch so beschreiben?
1: Absolut. Ja. Also ich meine, musikalisch, obviously mache ich schon ganz lange Musik so, aber ich sage mit, also obwohl ich auch schon, ich glaube 2022 habe ich meinen ersten Song released, aber natürlich der erste Song Breathe hat ja tatsächlich erst dieses Jahr wirklich den Durchbruch gehabt, Anfang diesen Jahres, und deswegen würde ich mich schon Newcomerin
0: nennen.
1: Okay,
0: dann ist ja gut, dann haben wir das geklärt. Aber es war auch wirklich so, dass du so durch die Karaoke-Bars getingelt bist und so und echt da also an der Basic quasi angefangen hast, ne?
1: Total. Also ich habe hier in Hamburg, da habe ich links und rechts überall auch so Live-Sessions und so gespielt. Und klar, dann ist man irgendwann in der Karaoke-Bar geendet, aber auch so richtig so, ja, nach der Schule dann Hausaufgaben und dann nachts irgendwie ab in die Bar und bis morgens um was auch immer und dann morgens wieder zur Schule.
0: Krass, ja. Ja. Und auch dann auch schon früh angefangen, irgendwie kleine Konzerte zu spielen? Oder
1: total,
0: wie war das
1: ja.
0: Dir,
1: ja. Ja, und ich habe dann auch Straßenmusik und so gemacht, hier an Landungsbrücken und wo auch immer, und bin relativ

0: genau, dann auch ziemlich viel auch gespielt.
1: Gab es denn irgendwann auch mal einen Punkt, an dem du gesagt hast, okay, vielleicht, ich mache das schon so lange, aber irgendwie schaffe ich den Durchbruch doch nicht? Da gibt es einen Punkt, irgendwie geht es da nicht drüber hinweg?
0: Sogar heute noch.
1: Heute, ja?
0: Jeden Tag habe ich das. Irgendwie so, boah, ja, okay, irgendwie. Das ist nämlich, glaube ich, so ein Syndrom, was Musiker haben. Das ist immer so, man ist nie genug und man hat immer nie das erreicht, was man erreichen wollte. Und deswegen muss ich auch ganz viel so im Moment leben und so versuchen, mir zu sagen und zu sehen, weil gerade passieren so viele tolle Sachen. Also wirklich, ich kann mich eigentlich wirklich nicht beklagen und man muss das, glaube ich, einfach so ein bisschen realisieren. Aber ich war schon sehr oft an diesem Punkt, wo ich auch war so, wofür mache ich das eigentlich?
1: Ja, das glaube ich. Und dann hast du aber ja jetzt im Frühjahr, hast du dann auch endlich dein erstes eigenes Konzert gespielt hier in Hamburg. Wie war das?
0: Das war so cool und es war einfach, also das erste Mal natürlich, dass ich ein Konzert von mir, wo die Leute nur wegen mir kommen. Mhm. Und das war so schön, weil ich habe mich einfach so wirklich wie in so einem Wohnzimmer gefühlt. Ich war so mit den Leuten, die mich, ich habe das Gefühl, die kennen mich, ja, obwohl ich die meisten Leute gar nicht kannte, aber so, ich habe mich einfach so wohl gefühlt und ich hoffe auch die anderen auch. Ja.
1: Das war ja in einem relativ kleinen Club noch,
0: ja,
1: und dann aber, eigentlich nur ein paar Wochen später, hast du bei der Enjoy Star Show in Hannover gespielt, so,
0: ja,
1: vor 20.000 Menschen etwa.
0: Irgendwie sowas, ja.
1: Also, was war das denn für ein Gefühl?
0: Das war total krass und vor allem auch da haben die Leute meine Songs mitgesungen, was ich halt, ich war so, hä? Wie jetzt? Ihr singt meine Songs? Das war ganz, ganz krass. Also es war eine Riesenehre, dass ich da als Newcomerin neben Gentleman und alle Farben, mhm, und den ganzen Leuten irgendwie stehen durfte.
1: Ja. Du hast gerade schon Breathe angesprochen.
0: Ja.
1: Den Song, den hören wir jetzt auch gleich. Was bedeutet dir dieser Song?
0: Oh, der Song hat mein Leben verändert, mhm, aber nicht nur, klar, in meiner Karriere, aber auch, als ich den Song geschrieben habe, habe ich immer wieder an diesen Song gedacht, als es mir nicht gut ging. Und er hat mir auch nur die Message, dieses, hey, atme. Mein Therapeut sagt auch immer, Tiffy, hör nicht auf zu atmen, du musst weiter atmen. So, wenn man einfach einen Schritt zurücknimmt und sagt so, okay, ich atme mal ganz kurz. Damit habe ich angefangen zu meditieren auch und einfach so, ja, mehr mit mir zu sein und auf mich zu hören und zu sagen so, hey, ich nehme einen Schritt zurück und auch wenn ich nicht weiß, was in der Zukunft passiert, es wird schon alles gut.
1: Und den Song hören wir jetzt. Tiffany Aris mit Breathe.

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0: Yassin, bitte sei vorsichtig. Ihr hört heute ARD New Music. Wir stellen euch heute den ganzen Tag Newcomerinnen und Newcomer aus Deutschland vor. Und eine davon habe ich auch zu Gast. Tiffany Aris ist immer noch da. Hallo zurück.
1: Hallo.
0: Wir haben ja eben schon so ein bisschen so deinen Weg grob gehört, wie der so war in den vergangenen Jahren. Und auch, dass es immer mal wieder so Phasen gab, in denen du, oder die es bis heute gibt, in denen du nicht so sicher bist, da wie geht's weiter oder geht's weiter und so. Aber woher kriegst du trotzdem immer wieder Motivation? Was lässt dich immer wieder weitermachen?
1: Ich glaube einfach so diese Liebe zur Musik. Und ich habe letztens zu meinem Produzenten gesagt, ich war so, weil eigentlich so viele geile Sachen passieren gerade und ich das manchmal gar nicht so wahrnehmen kann. Und ich habe dieses krasse Gefühl eigentlich, wenn ich im Studio bin oder auf der Bühne, bin ich wieder so, oh mein Gott, und deswegen mache ich Musik. Ich freue mich im Studio immer so, wir denken uns irgendwas aus und das machen wir dann zu einem Song und dann veröffentlichen wir den und dann verdienen wir hoffentlich Geld damit. So, wie cool ist das? Und diese Momente erinnern mich einfach immer wieder daran, wieso ich das mache, weil ich es einfach, ja, es erwärmt mein Herz.
0: Genau darauf wollte ich nämlich zu sprechen kommen. Wenn du im Studio bist, wie funktioniert das? Wie gehst du an deine Songs ran und mit wem arbeitest du da?
1: Also ich habe hier ein Produzententeam sozusagen, mit denen ich ganz close arbeite und die haben eigentlich alles, was ihr hier hört im Radio, haben die eigentlich in der Hand gehabt. Auch wenn wir jetzt nicht unbedingt den Song zusammengeschrieben haben, was wir meistens tun. Dann komme ich, das ist auch hier in Hamburg das Studio mit dem Leon und Patrick und Ricardo. Und mit Leon arbeite ich ganz, ganz eng zusammen und dann sage ich so, das ist ein Thema, was mich heute bewegt. Und dann sagt er, cool, ich habe hier schon was vorbereitet, denkst du, das passt vom Vibe her? Und dann sage ich ja oder nein. Und dann sagt er, okay, lass ein Experiment machen. Und dann schreibe ich einfach drauf los. Oder dann haben wir noch einen anderen Writer oder Writerin noch. Zum Beispiel jetzt nächste Woche sind wir wieder hier und arbeiten mit Kiddo zum Beispiel. Die kennen ja auch von ein, zwei Hits hier aus dem Radio. Und ja, dann schreiben wir einfach einen Song. Aber es ist immer etwas, was aus meinem Herz rauskommt. Also es muss eine Erfahrung, ein Erlebnis, ein Gefühl sein. Und daraus versuche ich dann immer einfach so, auch wenn es ein dunkles Gefühl ist, versuche ich trotzdem immer so ein bisschen Hoffnung daraus zu ziehen.
0: Und jetzt kommt bald am 23. Oktober kommt deine EP raus,
1: Healing
0: Out Loud. Gib uns schon mal so einen kleinen Einblick, was ist das für eine EP?
1: Also,
0: worauf können wir uns da gefasst machen?
1: Ich glaube, in dieser EP werdet ihr mich alle noch mal ein bisschen besser kennenlernen, weil ich glaube so Breathe und Vertigo und Find Me ist halt eher so, hey, es wird alles gut und es ist so auf Gemeinsamkeit auch basierend und ich will natürlich auch meinen Hörern das Gefühl geben, dass sie nicht alleine sind und dass alles okay wird. Aber auf der EP sind ein paar Songs, die halt wirklich persönlich auch sind und Healing Out Loud ist das basically. Ich werde laut heilen und allen mitteilen, wie es mir geht und was so in meinem Kopf vorgeht.
0: Du hast vor kurzem, vor ein paar Wochen auch bei uns auf unserer Bühne gespielt, beim Reeperbahn Festival.
1: Ja!
0: Und daraus hören wir jetzt einen Song von deinem kleinen Set.
1: Cool.
0: Find Me, jetzt live, Tiffany Aris.

0: So, und jetzt ist es gleich 1:30 und es wird Zeit. Jetzt kommen die Verkehrsmeldungen.
1: Dein okay. Auftritt.
0: Lies einfach mal vor.
1: Ich lese mal jetzt vor. Es gibt hier den Stau oder stockenden Verkehr ab 3 Kilometer. Das ist einmal A1 Lübeck Richtung Hamburg. Zwischen Bad Oldesloe und Ahrensburg gibt es 5 Kilometer Stau. Verzögerung circa 1 Stunde und in der Gegenrichtung 9 Kilometer stockender Verkehr. Dann gibt es einmal die A3 Köln Richtung Frankfurt zwischen Wiesbaden-Niedernhausen und Wiesbadener Kreuz. 4 Kilometer Stau wegen Bergungsarbeiten. Dann gibt es einmal die A5 Frankfurt Richtung Karlsruhe zwischen Heidelberg-Schwetzingen und Kreuz-Walldorf. 8 Kilometer stockender Verkehr. Die A7 Hannover Richtung Hamburg zwischen Dreieck Hannover Nord und Berghof.
0: Berghof würde ich sagen.
1: Berghof, 5 Kilometer Stau wegen Bergungsarbeiten und die Verzögerung ist circa 1/2 Stunde. Dann gibt es nochmal die A7 Hamburg Richtung Flensburg zwischen Schleswig-Jagel und Schleswig-Schubi. Ist auch wegen Bauarbeiten nur 1 Spur frei und dadurch gibt es 3 Kilometer stockenden Verkehr. A8 Stuttgart Richtung Karlsruhe zwischen Heimsheim und Pforzheim-Ost, 3 Kilometer Stau. Und in der Gegenrichtung zwischen Pforzheim-West und Pforzheim-Ost auch 3 Kilometer Stau nach einem Unfall. Dann die A10 südlicher Berliner Ring Richtung Dreieck Werder zwischen Dreieck Potsdam und Glindow, 4 Kilometer Stau. Und die A52 Mönchengladbach Richtung Röhrmond zwischen dem Grenzübergang Elmt und Röhrmond, 4 Kilometer Stau.
0: Das war eine Menge.
1: Wow, super. Ich
0: Tiffany Harris kann also nicht nur Musik machen, sondern auch Staumeldungen hier jetzt sehr zuverlässig vorlesen. Wir quatschen gleich weiter, hören aber erstmal ein bisschen Musik. Mako and the Chainsmokers in- und auswendig.
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0: die New Music Hotlist stand. Kauta mit Ambient Light. Und in diesem Jahr unter anderem auf der Hotlist ist Tiffany Harris, die immer noch da ist. Hallo.
1: Ja, hallo.
0: Du hast eben schon, es haben schon einige Leute geschrieben hier gerade über unseren Messenger, dass du eben so die Staumeldungen so großartig hier moderiert hast.
1: Oh, ja, danke, ja. Leute.
0: Also du machst hier fancy auf allen Ebenen.
1: Oh, ich habe mein Bestes gegeben für euch.
0: Es ist ja heute der große Newcomer-Tag hier bei uns.
1: Ja.
0: Wir sprechen über Newcomerinnen und Newcomer. Was würdest du eigentlich sagen, was sind gerade so die größten Herausforderungen für Newcomerinnen und Newcomer? Wo liegen auch Schwierigkeiten in der Musikbranche heute?
1: Also ich glaube, es ist extrem schwer, gerade auf Social Media irgendwie Leute für sich zu gewinnen, wenn man seine Musik promotet. Das fällt mir ganz schwer halt. Ich mache Trends und ich mache dies und ich mache das und man muss sich immer irgendein Kunststück überlegen, um halt irgendwie die Leute ranzugewinnen. Und das heißt nicht immer, dass ich das übersetzen wird auf die Musik. Das heißt nicht, dass meine Streams deswegen hochgehen. Und das ist gerade super, super schwer. Oder Leute, die halt einen viralen Moment haben, darüber hinaus dann noch zu wachsen und die Leute für sich zu gewinnen auf längere Zeit. Also ich glaube, dieses ganze Social Media Game, weil auch, ich meine, wir wissen es ja selber, auch meine Aufmerksamkeitsspanne ist nicht so groß und ich glaube, es ist einfach ganz schwer, gerade Leute zu catchen.
0: Das heißt, du empfindest es auch schon als Druck, dass man da jeden Tag irgendwas liefern
1: muss? Total.
0: Ja.
1: Ich poste auch jeden Tag. Instagram erinnert mich immer daran.
0: Ja.
1: Du hast für 65 Wochen consistently gepostet. Herzlichen Glückwunsch. Ich bin so, ja, danke. Was hat es mir gebracht? Weiß ich jetzt nicht. Ja.
0: Wir haben eben schon übers Live-Spielen gesprochen. Du hast unter anderem auf unserer kleinen Bühne beim Ripperbahn-Festival gespielt. Arndt, jetzt wirst du auf eigene Tour gehen.
1: Ja.
0: Ende November spielst du in Stuttgart, Frankfurt, Berlin, Köln und Hamburg.
1: Ja.
0: Und das ist ja für viele KünstlerInnen wirklich so immer so das Ziel, meine eigene Tour. War das bei dir auch so?
1: Ja, klar. Ja. Also wir haben ja gerade ganz kurz über meine Debütshow hier in Hamburg geredet.
0: Ja.
1: Und ich glaube, das wird das Größte, einfach eine Woche lang in einem Raum zu sein mit Menschen, die nur kommen, um mich zu sehen und meine Songs kennen und auch teilweise bei Support-Shows, die ich gespielt habe und Leute, die mich dann kannten oder meinten, hey, ich kenne diese Person nicht, aber ich lerne trotzdem mal ihre Songs, damit ich mitsingen kann. Das liebe ich ja, ne? Wenn Leute mitsingen und mitklatschen und Bock haben, und ich glaube, dass alles, was ich am Musik mache und auf der Bühne stehen liebe, wird sich, glaube ich, da so, ja, zeigen einfach.
0: Gibt's noch Tickets? Dann sagen wir nochmal.
1: Es gibt ganz viele Tickets, okay. Leute. Holt euch jetzt die Tickets. Meine Tour ist Ende November. Ihr könnt auf all meinen Socials, auf Eventim, auf überall, holt euch jetzt die Tickets.
0: Ich sag's nochmal: Stuttgart, Frankfurt, Berlin, Köln und Hamburg. Also überall da kann man nicht hin.
1: Ja.
0: Tiffany Harris, also bald auf Tour und wir hören jetzt noch einen Song von dir. Vertigo. Erzähl mal ganz kurz die Geschichte hinter dem Song.
1: Vertigo geht darum, so ein bisschen den Leuten, die man liebt und die einem nächsten stehen, zu sagen, wie sehr man sie lieb hat und dass das Leben doch nur halb so schön wäre ohne sie.

0: Tiffany Harris mit Vertigo. Gibt's eigentlich, also wir sprechen heute über Newcomer den ganzen Tag, gibt's irgendeine deutsche Newcomerin oder einen deutschen Newcomer, den du uns gerade empfehlen würdest, den du auch ganz gerne mal hörst?
1: Also ich empfehle erstmal natürlich auch jemand, der hier auf der Hotlist ist, nämlich Johnny Mahoro. Ich liebe ihn so, er ist so ein Cutie und er macht so cute Musik und da wird einem auch einfach warm ums Herz. Also hört rein bei Johnny, der ist ja auch nachher hier.
0: Genau, kurz nach 15 Uhr ist er
1: genau.
0: Hier zu Gast.
1: Und dann gibt's einmal für euch die Leute, die jetzt nicht auf der ARD-Hotlist checken wollen, da gibt's einmal die Bella Reed, die ist ja auch in Hamburg und die macht ganz cute deutsche Musik, Deutschpop. Und dann einmal Lilith, die macht auch deutsche Musik und die spricht auch krasse Themen an. So, das ist ja nichts für schwache Herzen, aber auch wichtig, finde ich. Deswegen checkt rein, Bella Reed und Lilith.
0: Danke für die Tipps auf jeden Fall. Du machst dich jetzt gleich auf den Weg nach Bremen. Wir haben
1: ja
0: eben schon kurz gesprochen. Da sind ja heute die großen Feierlichkeiten zum Tag der Deutschen Einheit.
1: Ja.
0: Wir gucken es hier parallel auch gerade im Fernseher, im Studio. Da die große Politprominenz heute da. Was bedeutet dir so ein Auftritt dann vor wahrscheinlich sehr vielen Leuten nachher, ne?
1: Ja, also vor sehr vielen Leuten, aber vor allem vor Fanta 4, was ja auch schon krass ist. Und ich weiß nicht, was für Politiker da vielleicht doch im Publikum oder im VIP-Bereich stehen werden. Mal sehen. Ist einfach eine Riesenehre, dass ich da spielen darf. Und ich freue mich einfach drauf. Das war einfach richtig geil.
0: Also wer in Bremen gerade ist, kann kostenlos vorbeikommen. Das ist einfach
1: ich weiß gar nicht, ob es kostenlos ist, aber...
0: Ist es nicht? Eieiei.
1: Also ist gar nicht. Aber sonst DM me und ich packe auf die Gästeliste. Nee, Quatsch.
0: Aber
1: wirklich.
0: Zu viel versprochen. Okay.
1: Ich spiele um 18 Uhr, falls doch jemand da ist.
0: Sehr gut. Also, Tiffany Harris heute noch in Bremen, später bei den Feierlichkeiten zum Tag der Deutschen Einheit. Jetzt sage ich erstmal ganz herzlichen Dank, dass du hier fast eine ganze Stunde zu Gast warst.
1: Dankeschön. Das war so schön.
0: Ja, ich hoffe, es hat dir ein bisschen Spaß gemacht.
1: Ja, total. Also der Verkehr war on point, oder Leute?
0: Ja, wirklich nicht schlecht. Also echt. Danke, dass du da warst. Wir haben ein bisschen Musik von dir hören können, haben noch Musiktipps von dir bekommen. Es war ganz großartig. Und dann heute einen ganz tollen Auftritt hier in Bremen.
1: Dankeschön. Und
0: Tiffany
1: gute Fahrt,
0: Harris.
1: Leute.
0: Danke dir.

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1: Um 13 Uhr mit Hauke Schelling. Es ist heute genau 36 Jahre her, dass die DDR offiziell Geschichte war und Ost- und Westdeutschland wieder eins wurden. Heute feiern wir den Tag der Deutschen Einheit und in Bremen gibt es ein großes Bürgerfest entlang der Weser mit hunderten Veranstaltungen. Alle 16 Bundesländer stellen sich da vor. Jetzt gerade läuft auch ein Festakt, unter anderem Bundespräsident Steinmeier und auch Kanzler Merz sind mit dabei. Es war ein Terrorakt, das sagen jetzt die Behörden der Vereinigten Arabischen Emirate zu dem Vorfall in einer Fly-Dubai-Maschine am Mittwoch. Der Co-Pilot aus dem Oman wollte die auf dem Weg von Dubai nach Tel Aviv offenbar entführen. Er hatte den Piloten mit einer Axt angegriffen, konnte von Crew und Passagieren aber noch überwältigt werden. Er wurde dann festgenommen. Der Co-Pilot soll in der Vergangenheit schon wegen islamistischer Ansichten auffällig geworden sein, das berichten US-Medien. In unserem Nachbarland Frankreich ist seit Tagen Ausnahmezustand und die Proteste da, die gehen jetzt weiter. Eigentlich richten die sich ja gegen den schlechten Zustand der französischen Schulen, aber mittlerweile schließen sich immer mehr Menschen an, die offenbar einfach nur randalieren wollen. Die Proteste würden von Gewalttätern gekapert, das hat der französische Bildungsminister gesagt. Laut Innenministerium in Frankreich wurden bei den Krawallen seit Anfang der Woche mehr als 5000 Menschen mindestens kurzzeitig festgenommen. Die meisten davon waren Minderjährige, sagen die Behörden.
2: Das Wetter heute Nachmittag fast überall in Deutschland. So ein Mix aus Sonne und Wolken. Meistens trocken, dazu maximal 20 bis 24 Grad. An den Küsten bis 17 Grad. Morgen vor allem dann im Südwesten auch mal Regen. Sonst auch morgen trocken bei 17 bis 23 Grad. 1:02, kurzer Blick auf die Autobahn. A1 Lübeck Richtung Hamburg, zwischen Bad Oldesloe und Ahrensburg 5 Kilometer Stau. Da braucht ihr etwa eine Stunde länger und in der Gegenrichtung 9 Kilometer stockend. A7 Hannover Richtung Hamburg, zwischen dem Dreieck Hannover Nord und Berghof 5 Kilometer Stau wegen Bergungsarbeiten. Da dauert es eine halbe Stunde länger. A7 Hamburg Richtung Flensburg, zwischen Schleswig-Jagel und Schleswig-Schubi. Da ist wegen Bauarbeiten nur eine Spur frei, 3 Kilometer stockend. A8 Stuttgart Richtung Karlsruhe, zwischen Heimsheim und Pforzheim Nord 8 Kilometer stockend und in der Gegenrichtung zwischen Pforzheim West und Pforzheim Ost 3 Kilometer Stau nach einem Unfall. Und A52 Mönchengladbach Richtung Roermond zwischen dem Grenzübergang Elmt und Roermond 4 Kilometer Stau.
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2: Es ist der Tag der Deutschen Einheit, 3. Oktober. Und an dem Tag liefern wir euch ja jedes Jahr so die besten NewcomerInnen aus Deutschland. Den ganzen Tag geht es heute um Acts, die ihr vielleicht noch nicht so auf dem Schirm habt. Wir lernen sie ein bisschen besser kennen und spielen natürlich ganz viel neue Songs hier heute. Und wir senden zusammen. Alle jungen Radiosender der ARD machen heute ein Programm live aus Hamburg. Ich bin Alex Franz. Einen schönen guten Tag. Das sind Loy und David Puente.

0: Olivia Diem, So Easy to Fall in Love, 10 nach 1.
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0: Ja, der Name ist wirklich Programm. Heute, den ganzen Tag, stellen wir euch so die besten und wichtigsten Newcomerinnen und Newcomer vor. Ihr könnt uns in ganz Deutschland hören, heute auf den jungen Sendern der ARD. Und wir kommen jetzt zu einem Duo, das eine ganz ähnliche Obsession hat wie meine Kollegin Julia.
2: Ja, das finde ich immer ganz toll, wenn man einen Artist trifft und dann hat man direkt sowas, worüber man viben kann, weil man irgendwie ähnliche Dinge mag. Und Kasi und Antonis, die waren mir einfach direkt total sympathisch.
3: Weißt du noch gestern Nacht? Das war Viertel vor vier.
2: Das sind die beiden und ich habe auf deren Instagram ein Foto von einem Darts-Automaten gesehen und dann habe ich die natürlich gefragt, ey, spielt ihr Darts? Weil das ist mein absolut liebstes Kneipenspiel und dann haben die beiden mir das hier erzählt.
4: Wir haben jetzt öfters mal Darts gespielt und ich finde, es macht auch total Bock, aber to be honest ist es dann immer so, am Anfang ist man so relativ close und dann am Ende ist einfach nur noch 25 Minuten Double Out, alle haben 5 oder sowas und dann...
5: Das Spiel macht auch keinen Sinn, Digga.
4: Also an sich geiles Spiel, aber mit diesen Double Outs ist eigentlich ein bisschen Quatsch.
5: Ich finde vor allem, wenn der Abend vielleicht schon mal ein bisschen später ist und man vielleicht schon 1-2 Hopfentees im System hat, dann ist halt auch Dart nicht das richtige Spiel. So, also das kann man machen, wenn man wirklich konzentriert ist.
2: Ja, es klingt auch so ein bisschen so, als wären wir da gerade in der Kneipe gewesen. Wir waren aber auf dem Reeperbahn-Festival im Backstage. Und Double Out, weil du mich gerade so ein bisschen fragend angeguckt hast, man muss da exakt eine Zahl treffen auf so einem ganz kleinen Feld. Mhm. Und da gibt es die doppelte Punktzahl und niemand trifft exakt diese Zahl. Okay. Und deswegen dauert Darts einfach am Ende immer unfassbar lange.
0: Ist nicht mein Spiel. Ich sehe immer nur diese Typen in ihren verschwitzten, irgendwie hässlichen Polyester-Trikots. Kriegt mich leider gar nicht, aber... Du bist offenbar Fan.
2: Genauso
0: wie Kasi und Antonis,
2: so.
0: Von denen wir Musik hören werden jetzt hier. Und natürlich erfahren wir gleich noch ein bisschen mehr über die beiden.

0: Reckless D mit Not Fair. Ihr hört die ARD New Music Hotlist heute hier am Tag der Deutschen Einheit. Und wenn ihr euch denkt, das ist im Leben manchmal ganz schön viel, so mit Schule, Studium oder vielleicht erster Job und so, das ist alles ganz schön ja, herausfordernd jeden Tag, dann sind die, die jetzt kommen, für euch natürlich da. Wir stellen euch heute die spannendsten NewcomerInnen Deutschlands vor, den ganzen Tag. Und mit auf der Liste ist nämlich auch das Duo Kasi und Antonius. Und Kasi, der hat uns im Interview erzählt, dass er ein schwieriges Kind war.
1: Also ich bin auf jeden Fall viel aus der Klasse geflogen. Grundschule, ich musste die Grundschule wechseln. Weiterführende Schule musste ich dann auch wechseln. Ich weiß nicht, ich war einfach ein sehr, wie viele Künstler war ich, ein sehr auffälliges und auch anstrengendes, auch sehr liebevolles, aber auch sehr anstrengendes Kind. So, ich glaube, ich habe meinen Lehrern immer sehr, sehr viel abverlangt. Und manche konnten damit besser umgehen und manche weniger.
0: Also vielleicht müsst ihr euch ja auch einfach in euren kreativen Output suchen und dann landet ihr vielleicht irgendwann auch hier auf dieser Liste. Auf unserer ARD New Music Hotlist, die Liste der jungen Sender der ARD zusammen mit Deutschlandfunk Nova, auf der wir jedes Jahr die Acts packen, von denen wir glauben, dass wir ganz bald noch sehr viel mehr von ihnen hören werden und dass sie durchstarten werden. Und das haben Kasi und Antonius ja inzwischen eigentlich auch längst geschafft. Wir hören sie jetzt mit Sommernacht.
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0: 8 Stuttgart Richtung Karlsruhe zwischen Heimsheim und Pforzheim Nord, 8 Kilometer stockend, und in der Gegenrichtung zwischen Pforzheim West und Pforzheim Ost 3 Kilometer Stau nach einem Unfall. A31 Oberhausen Richtung Gronau zwischen Gescher-Coesfeld und Lechten-Ahaus 3 Kilometer Stau. Und A52 Mönchengladbach Richtung Roermond zwischen dem Grenzübergang Elm und Roermond 6 Kilometer Stau.
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0: Ja, neue Musik aus Deutschland, darum geht's heute den ganzen Tag. Und neue Musik aus Deutschland gibt's auch jede Woche, ganz frisch kuratiert. 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Ich bin Alex, wünsche euch einen schönen Feiertag, und das hier ist Dilla mit dir.

0: Twins mit Mr. Know-It-All. 13:38 am Feiertag, am Tag der Deutschen Einheit. Jetzt zu einem jungen Mann, der sowas ist wie ein Streber. Ich glaube, das kann man schon sagen.
1: Ich hatte Deutsch 15 Punkte, Englisch 14 Punkte, Politik 14 Punkte, Mathe hatte ich einen Punkt. Deshalb habe ich gerade 1,9 bekommen.
0: Young St. Paul hat einen Abischnitt von 1,9. Muss man auch erstmal hinkriegen. Hat als Jugendlicher Gedichte geschrieben, ist dann aber irgendwann zum Rap gekommen. Wir stellen ihn euch gleich heute in unserer Newcomer-Sendung hier noch ein bisschen genauer vor. Hören aber erstmal Musik von ihm. Young St. Paul zusammen mit Anaïs, Art

0: Amber. Belong Together.
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0: Wir stellen euch heute die besten und wichtigsten NewcomerInnen in Deutschland vor, gemeinsam mit den anderen jungen ARD-Radiosendern. Und meine Kollegin Julia hat auch direkt eine Entschuldigung mitgebracht vom nächsten Künstler.
2: Ja, ich würde sagen, so eine halbe Entschuldigung. Die kommt von Young St. Paul aus Moosbach in der Nähe von Heidelberg. Und als ich zu ihm recherchiert habe, bin ich auf ein 3 Jahre altes YouTube-Video gestoßen von einem Kanal mit dem tollen Namen Stadt, Land, Flussgeschichten. Das ist ein Kanal von der Dualen Hochschule in Moosbach, diesem kleinen Ort, bei dem Studis so kleine Dokumentationen drehen. Und da haben ein paar Studis eine Dokumentation gedreht über Young St. Paul. Und der erzählt da so ein bisschen über seine Schulzeit und sagt, ja, er war schon ein ambitionierter Schüler. Aber der Spaß, der ist damals auch nicht zu kurz gekommen.
3: Ich weiß auf jeden Fall noch, dass die Theaterfahrt in der Kursstufe wegen uns für immer abgesagt wurde. Also ich glaube, also alle Klassen danach haben wir auch nicht erlebt. Also die durften einfach nicht mehr, weil wir da so ein mieses Besäufnis veranstaltet haben vorher intern, dass wirklich alle Leute abgekackt sind auf dieser Theaterfahrt. Dann gab es am nächsten Tag so eine richtig miese Sitzung, wo wir dann unseren Ärger uns abgeholt haben für die ganze Aktion. Ich hoffe, dass es mittlerweile wieder eine Theaterfahrt gibt. Vielleicht ist es auch schon verjährt jetzt.
2: Ja, ist eine halbe Entschuldigung, würde ich sagen. Aber würdest du sagen, es ist verjährt?
0: Ich würde sagen, es ist verjährt. Ja, da wollen wir mal nicht päpstlicher sein hier als der Papst. Also, aber klar, cool ist es natürlich nicht. Aber ich hoffe und gehe davon aus, dass es verjährt ist. Find's aber gut, dass Young St. Paul bei so einem Videoprojekt von der Hochschule mitmacht.
2: Ja, ich meine, es ist schon 3 Jahre her und da stand er noch ziemlich am Anfang. Mittlerweile hat der gute Mann Millionen von Streams und sogar 1 Million Hörer auf Spotify. Und mit dem Song Camilla war er sogar in den Top 20 der deutschen Charts. Also er ist ziemlich on the rise.
0: Da, und deshalb würde ich sagen, steht er auch auf der New Music Hotlist. Hier ist Young St. Paul zusammen mit Sam Payne aus Versehen.

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2: Streitkultur, meine Damen und Herren, müssen wir uns wieder zurückholen, um der Demokratie willen.
1: Ja, das hat Bundespräsident Steinmeier heute gesagt bei der Feier zum Tag der Deutschen Einheit in Bremen. Er meint, wir müssen wieder lernen, unterschiedliche Meinungen auszuhalten. Vor allem in Zeiten, wo es online bei Social Media ja vor allem ja oft schnell hochkochen kann. Jan Steinmeier und andere hochrangige Politikerinnen und Politiker wie auch Kanzler Merz sitzen zum Beispiel jetzt gerade in Bremen zusammen bei einem Festakt. Und in Bremen findet ja auch das ganze Wochenende über ein großes Bürgerfest entlang der Weser statt mit hunderten Veranstaltungen. Das Ganze kostenlos. Alle 16 Bundesländer stellen sich davor. Es gibt Konzerte, Diskussionsrunden und vieles mehr. Heute ist auch Tag der offenen Moschee. Mehr als 700 muslimische Gemeinden in Deutschland, die machen da mit. Wer Lust hat, kann sich zum Beispiel eine Moschee bei einer Führung genauer anschauen. Der Tag der offenen Moschee findet schon zum 30. Mal statt. Das Ziel der Veranstalter, Muslime und Nicht-Muslime sollen sich begegnen. Was noch tun gegen die hohen Spritpreise? Die wichtigsten Industrienationen der Welt, die G7, haben gestern beschlossen, Teile ihrer Öl- und Dieselreserven freizugeben. Das soll die weltweiten Märkte beruhigen. US-Präsident Trump hatte das gefordert und ansonsten gedroht, Diesel aus den USA nicht mehr nach Europa zu exportieren.
3: Danke, Hauke. Heute fast überall in Deutschland so ein Mix aus Sonne und Wolken. Heute Nachmittag aber meistens trocken. Dazu maximal 20 bis 24 Grad an den Küsten, maximal 17 Grad. Morgen am Sonntag dann vor allem im Südwesten auch mal Regen, sonst aber trocken bei 17 bis 23 Grad. Das Aktuellste von den Autobahnen um 2:02. A1 Lübeck Richtung Hamburg zwischen dem Kreuz Bargteheide und Ahrensburg 3 Kilometer Stau und in der Gegenrichtung zwischen Ahrensburg und Bad Oldesloe 7 Kilometer stockend. A7 Hannover Richtung Hamburg zwischen dem Dreieck Hannover Nord und Berghof 5 Kilometer Stau wegen Bergungsarbeiten, da braucht ihr etwa eine halbe Stunde länger. A7 Hamburg Richtung Flensburg zwischen Schleswig-Jagel und Schleswig-Schubi, da ist wegen Bauarbeiten nur eine Spur frei, 3 Kilometer stockend. A8 Stuttgart Richtung Karlsruhe zwischen Heimsheim und Pforzheim Nord 8 Kilometer stockend und in der Gegenrichtung zwischen Pforzheim West und Pforzheim Ost 4 Kilometer Stau wegen Bergungsarbeiten. A31 Oberhausen Richtung Gronau zwischen Gescher-Coesfeld und Lechten-Ahaus 3 Kilometer Stau. Und A52 Mönchengladbach Richtung Roermond zwischen dem Grenzübergang Elm und Roermond 6 Kilometer Stau.
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3: Ja, neue Musik aus Deutschland, frisch sortiert für euch heute hier den ganzen Tag im Radio. Und das, was ihr hier heute bei uns hört, das gibt's auch mit Bild. 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Die New Music Hotlist 2026 jetzt auch in der ARD Mediathek. Jetzt Aaron und Dominik Hartz zusammen alleine. Ich bin Alex Franz. Moin.

0: Chapel Roan mit Good Luck, Babe.
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2: Die besten Ideen sind ja manchmal die, einem einfach so irgendwo passieren, unter der Dusche oder beim Spazierengehen oder irgendwie so. Das würde BAC auch auf jeden Fall bestätigen. Den kennt ihr ja noch von diesem Song hier.
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2: Der lief 2024 ja wirklich rauf und runter. Aber die Frage ist natürlich, was soll eigentlich ein rosa-roter Tee sein? BAC sagt dazu.
4: Ja, hab das tatsächlich sogar alleine gemacht, weil der Produzent, mit dem ich da war, an dem Tag krank war. Und dann habe ich dieses Klavier gespielt und ich fand das so witzig und habe mir gedacht, ich sag einfach mal was Ulkiges. Und dann kam rosa-roter Tee mir zuerst in den Sinn. Und so habe ich den Song da geschrieben und hätte nicht gedacht, dass der dann Monate später rauskommt und ein paar Leuten auch gefällt.
2: Ja, und wir hier bei den jungen Radiosendern der ARD, wir fanden den Song damals schon so gut und wir haben gesagt, okay, wir müssen BAC unbedingt hier auf unsere Hotlist mit draufnehmen. Einer der Newcomer, den man auf jeden Fall auf dem Schirm haben sollte. Und den hören wir jetzt hier nochmal. BAC, rosa-roter Tee.
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0: Alex Warren mit Fever Dream. Wir haben ja eben schon kurz über BAC gesprochen.
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0: Denn er ist ja auch einer der Newcomer, die in diesem Jahr auf unserer ARD New Music Hotlist stehen. Also alles Acts, von denen wir glauben, dass wir bald noch sehr viel mehr von ihnen hören werden und die so ein bisschen den Sound gerade prägen. Und BAC schreibt sich ja, also B-A-C. Wofür steht denn das eigentlich? Denn er heißt ja eigentlich Samuel Bach und er hat aber im Interview mit ZDF Logo erklärt, woher dieser Name BAC eigentlich kommt.
2: Ich wollte mich mal mit 14 bei so einer Online-Musikplattform anmelden und wollte da mein Username Samuel Bach nehmen, einfach nur Bach wie mein Nachname. Und dann habe ich das H vergessen einzugeben und habe schon auf Fertig gedrückt und seitdem ist es einfach BAC.
0: Also ein Tippfehler lässt quasi die Karriere beginnen sozusagen. Wir finden, er hätte es auf jeden Fall verdient, noch mehr durchzustarten und ich glaube, das wird bei ihm auch in der nächsten Zeit passieren, da bin ich mir sehr sicher. Deswegen steht er ja auch auf unserer ARD New Music Hotlist, jetzt Musik von BAC, das hier ist Sturzflug.

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0: Samstagnachmittag, gleich 2:30. Kurz mal das Aktuellste von den Autobahnen in Deutschland. A7 Hannover Richtung Hamburg zwischen dem Dreieck Hannover Nord und Berghof. 5 Kilometer Stau wegen Bergungsarbeiten, da braucht ihr etwa eine halbe Stunde länger. Dann A7 Hamburg Richtung Flensburg zwischen Schleswig-Jagel und Schleswig-Schubi. Da ist wegen Bauarbeiten nur eine Spur frei, dadurch 3 Kilometer stockend. A8 Stuttgart Richtung Karlsruhe zwischen Heimsheim und Pforzheim Nord. 8 Kilometer stockend und in der Gegenrichtung zwischen Pforzheim West und Pforzheim Ost. 4 Kilometer Stau wegen Bergungsarbeiten. A31 Oberhausen Richtung Gronau zwischen Gescher-Coesfeld und Lechten-Ahaus 3 Kilometer Stau und A52 Mönchengladbach Richtung Roermond zwischen dem Grenzübergang Elmt und Roermond 6 Kilometer Stau.
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0: Es ist Feiertag und wir feiern heute den ganzen Tag über die besten Newcomerinnen und Newcomer aus Deutschland. Wir von Enjoy senden heute den ganzen Tag live aus Hamburg und zwar für alle jungen Radiosender der ARD, also von Nord bis Süd und von West bis Ost hört ihr uns heute. Wir machen zusammen ein Programm und in dem geht es jetzt weiter mit Zartmann. Ey, ich bin Alex.

0: Pedro Santos, Should Have Known Better.
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0: Wir müssen ja über sie hier eigentlich gar nicht mehr viel sprechen.
2: Bei uns essen alle aus einem Teller. Deutschland hat einen neuen Bestseller.
0: Machen wir jetzt aber trotzdem. Sahide ist mittlerweile eigentlich den meisten ein Begriff. Sie ist ja wirklich so der Shootingstar schlechthin. Mittlerweile ist sie ja immerhin 16. Aber ihren ersten Plattenvertrag hat sie mit gerade mal 14 unterschrieben. Darf man da überhaupt sowas schon unterschreiben, habe ich mich gefragt. Nachdem sie auch schon mega erfolgreich war bei TikTok mit ihren Tanzvideos, und unsere KollegInnen von Puls haben sie mal gefragt, was eigentlich so die Nachteile sind, wenn man so bekannt ist in der Schule, und ihre Antwort war ziemlich straight.
3: Eigentlich gar nichts. Also ich mache mein Ding so. Meine Lehrer sehen mich jetzt auch nicht anders oder so. Aber es ist natürlich cool, weil man kriegt immer positives Feedback von Freunden.
0: Ja, und das kriegt sie nicht nur von ihren Mitschülerinnen und Mitschülern, sondern natürlich auch hier von uns, von den jungen Radiosendern der ARD. Wir haben Sahide nämlich in diesem Jahr auf unsere New Music Hotlist gepackt. Da stehen ganz viele großartige NewcomerInnen drauf. Also guckt gerne mal vorbei, newmusichotlist.de. Oder ihr hört einfach noch bei uns hier weiter zu den ganzen Tag. Heute stellen wir euch wirklich so die heißesten Newcomerinnen und Newcomer vor. Und das hier ist jetzt Sahide mit Sweet 16 Reserve.

0: John Summit, Lavinia mit Shadows, 14:47 am Samstagnachmittag. Es ist Tag der Deutschen Einheit, 3. Oktober und das ist der Tag, an dem wir euch hier immer mit ganz, ganz viel neuer Musik aus Deutschland versorgen. Die besten und wichtigsten Newcomerinnen und Newcomer aus Deutschland stellen wir euch ja traditionell hier am Tag der Deutschen Einheit vor. Gleich nach 15 Uhr übernimmt hier Sabine. Guten Tag.
1: Hallo.
0: Und du hast natürlich auch so einiges am Nachmittag hier zu bieten.
1: Aber
0: ne?
1: Ich habe hier so ein schönes Paket geschnürt, Alex. Ich freue mich ja immer übertrieben über diese Sendung. Das ist so schön. Allein gleich direkt Studiogast da zu haben, Johnny Mahoro, freue ich mich übertrieben drüber. Du hattest ja heute Morgen auch Tiffany Aris.
0: Tiffany Aris war da, das war sehr nett. Eine ganze Stunde lang war sie hier. Ja.
1: Hat sie auch wieder ihren Hund Mini mitgebracht?
0: Die offizielle Version ist nein, die inoffizielle ist ja.
1: Oh, okay. Ja. Ich habe nie gefragt.
0: Ja, mir war das gar nicht klar. Hier dürfen nämlich gar keine Hunde rein. Wusstest
1: du das? Oh
0: Gott, das,
1: jetzt weiß ich
0: es. Ja, aber jetzt hat ja keiner, das
1: ja,
0: hat ja keiner
1: okay.
0: mitbekommen.
1: Er war im Herzen dabei, könnte man sagen. Ja. Nein, wir haben auch noch super Inhalte über Young Pep. Wir haben Ticketverlose. Also, ich bin wahnsinnig beseelt, dass wir jetzt wieder hier sind am 3. Oktober und mit euch neue Acts zusammen entdecken können. Ganz toll. Und natürlich mit unserer Alex, das muss ich auch einmal ganz kurz noch sagen. Wir haben hier so eine kleine Tradition. Wir machen das jetzt schon das 3. Jahr in Folge. Ich bringe Alex immer was zu essen mit, also so teilchenmäßig, so Süßgebäck.
0: Du kommst nämlich aus Aachen und da gibt es so eine Spezialität.
1: Und da gibt es Streuselbrötchen und die habe ich dir heute mal mitgebracht und da freue ich mich auch immer drüber, dich jedes Jahr mit was anderem zu überraschen. Letztes Jahr waren es Franzbrötchen aus Hamburg.
0: Mal gucken, was du nächstes Jahr hier lieferst. Also gleich viel Spaß mit Sabine, 5 Stunden lang weiterhin ganz viel neue Musik aus Deutschland, die besten Newcomerinnen und Newcomer von unserer ARD New Music Hotlist und ich glaube hier, die nächste Frau, die findest du auch gut, ne? Die jetzt noch kommt.
1: Bei der nächsten Frau habe ich mich auch super beeilt beim Reeperbahn Festival zu ihrem Auftritt zu kommen. Ich habe es bis zum am letzten Song, also wirklich, sie hat irgendwie die letzten 2 Minuten noch gespielt, die habe ich noch mitbekommen, war ich ein bisschen traurig.
0: Dann moderier du den Song noch
1: an. Es sind jetzt hier Fritz und Kyla Shikes. Diesmal nicht nur mit den letzten 2 Minuten, sondern mit einem vollen Song für euch mit Freunde bleiben.
0: Also, gleich noch viel mehr von Sabine. Ich bin Alex Franz. Sag mal danke fürs Zuhören. Habt noch einen schönen Feiertag, schönes Wochenende. Bis bald. Ciao.

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0: Nico Santos, Ray of Light.
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2: Um 15 Uhr mit Nils Hansen. In Bremen wird heute der Tag der Deutschen Einheit gefeiert. Da läuft ein Festakt mit viel Prominenz aus der Politik. Kanzler Merz ist da und auch Bundespräsident Steinmeier. Deshalb sind die Sicherheitsvorkehrungen sehr hoch, das sagt unser Reporter vor Ort Michael Kück.
3: Die Bremer Innenstadt ist eine regelrechte Festung. Es ist der möglicherweise größte Polizeieinsatz, den Bremen überhaupt jemals gesehen hat. Da wurden Gullideckel auf der Strecke vom Flughafen in die City verschraubt, Mülleimer abgenommen, Scharfschützen werden im Einsatz sein. Es gibt ja schon seit Tagen auch ein Flugverbot für private Drohnen. Die Straßen sind zum Schutz der Veranstaltung überall rundherum mit dicken Pollern versperrt.
2: Ja, es ist ja heute genau 36 Jahre her, dass die DDR offiziell Geschichte war und Ost- und Westdeutschland wieder eins wurden. Das wird in Bremen mit einem großen Bürgerfest entlang der Weser gefeiert. Alle 16 Bundesländer stellen sich da vor. Es gibt Veranstaltungen for free, zum Beispiel Konzerte und Diskussionsrunden. In unserem Nachbarland Frankreich, da herrscht seit Tagen Ausnahmezustand und die Proteste, die gehen weiter. Eigentlich richten die sich gegen den schlechten Zustand der französischen Schulen, aber mittlerweile schließen sich immer mehr Menschen an, die offenbar einfach nur randalieren wollen. Die Proteste würden von Gewalttätern gekapert, das sagt der französische Bildungsminister. Laut Innenministerium wurden bei Krawallen seit Anfang der Woche mehr als 5000 Menschen mindestens kurzzeitig festgenommen. Die meisten davon waren Minderjährige, das sagen die Behörden. Russland hat in der Ukraine schon wieder eine wichtige Brücke im Zentrum der Hauptstadt Kiew angegriffen. Die Brücke ist jetzt gesperrt, das sagt Bürgermeister Klitschko. Seit Tagen schon greift Russland verstärkt die ukrainische Infrastruktur an. Im Gegenzug attackiert die Ukraine Russland mit Drohnen. Die russische Führung sagt, dabei seien Zivilisten getötet worden. Unabhängig überprüfen lassen sich die Angaben aber nicht.
0: Wir haben hier das Wetter, größtenteils freundlich in Deutschland, also mal Sonne, mal Wolken bei Höchstwerten um die 24 Grad. Am ehesten könnte es im Allgäu und im Osten regnen. Morgen sind dann mehr Wolken unterwegs. Im Südwesten gibt es auch Regen, teilweise auch Gewitter bei bis zu 23 Grad in der Spitze. Wir checken hier die Straßenlage, haben für euch gerade 4 Meldungen, Stau oder stockender Verkehr ab 3 Kilometern. Los geht's mit der A7 Hannover Richtung Hamburg. Zwischen Mellendorf und Berghof gibt's 3 Kilometer Stau. A7 Hamburg Richtung Flensburg zwischen Schleswig-Jagel und Schleswig-Schubi. Da gibt es Bauarbeiten, deswegen ist nur eine Spur frei. Wir haben da 3 Kilometer stockenden Verkehr. Dann die A31 Oberhausen Richtung Gronau zwischen Gescher-Coesfeld und Leckten-Ahaus. 3 Kilometer Stau. Und nochmal zum Schluss 6 Kilometer Stau auf der A52 Mönchengladbach Richtung Romont. Zwischen Grenzübergang Elmsch und Romont. Kommt gut und sicher an.
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0: Hallo, wie schön, dass wir hier das dritte Jahr in Folge frische neue Musikmenschen in ganz Deutschland zusammen entdecken. Seit heute Morgen stellen wir euch die 16 Newcomerinnen und Newcomer der ARD New Music Hotlist vor. Das ist ja die Liste der jungen ARD-Sender mit den Acts, von denen wir denken, dass ihr sie auf jeden Fall nicht verpassen solltet, von denen wir noch eine Menge hören werden. Einer davon ist auch hier im Studio zu Besuch, und zwar Johnny Mahoro.
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0: Wir sprechen über seine Musikanfänge, sein erstes Album und wir müssen auf jeden Fall hier noch Essensempfehlungen aus NRW klären mit ihm. Ich bin Sabine Lebeck und ich freue mich so sehr, dass ihr da seid.
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6: Lass mal einen Song machen.
7: Auf den jetzt?
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0: Also es gibt zwei Gründe, wieso ich mich ultra auf den jetzigen Gast freue. Erstens, er ist wahnsinnig talentiert, ehrgeizig und einfach ein cooler Typ. Und zweitens, er kommt auch wie ich aus NRW. Hallo Johnny Mao. Oh, Moment. So, jetzt aber hallo.
1: Hallöchen.
0: Das Mikro finden, das ist ungewohnt, wenn man noch Studiogäste hat live hier. Wie schön, dass du da bist.
1: Danke, dass ich da sein darf.
0: Das bist du hier.
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0: Dein Song manchmal und du stehst ja bei uns auch auf der ARD New Music Hotlist.
1: Yay.
0: Als einer der 16 vielversprechendsten Newcomerinnen und Newcomer. Deswegen bist du heute zu Gast. Ich freue mich. Yes. Wir bringen sogar richtig viel Zeit jetzt miteinander. Voll schön. Heute Morgen hatte Alex ja Tiffany Aris da.
1: Ja.
0: Die hatte ich auch geoutshoutet. Die hat gesagt, hey, Johnny Mao, Empfehlung.
1: Kann ich nur zurückgeben. Auch alle Tiffany Aris hören und supporten. Und wenn ihr sie seht, gebt ihr ein Mimosa von mir.
0: Richtig cool, deshalb, dass ihr euch auch so gegenseitig unterstützt untereinander.
1: Yes.
0: Voll schön. Genau, sie kommt ja aus Hamburg, du kommst aus Bonn. Das heißt, wir haben jetzt auch ein bisschen NRW vertreten. Das finde ich ja auch ganz schön, weil wir senden ja heute schließlich für ganz Deutschland.
1: Yes.
0: Und da haben wir jetzt auch mal den Westen hier im Studio stehen. Fass doch gerne mal einmal so für alle zusammen, die dich vielleicht noch nicht kennen, in drei Worten, was deine Songs ausmachen.
1: Ehrlich, sehr schnell mitsingbar und, glaube ich, für jedes Gefühl was dabei.
0: Okay. Du hast angefangen, so, also wenn man das jetzt so einmal grob einteilen könnte, bei The Voice, das war so dein Start, jetzt bist du solo unterwegs, du hast auch viel als Straßenkünstler gemacht. Also es hat sich alles ausgezahlt, was du da so hart erarbeitet hast. Jetzt kommt nämlich dein erstes Album nächste Woche Freitag schon raus, dein Debütalbum. Nichts ist für immer, wird es heißen. Und du gehst auch auf Tour diesen Monat.
1: Yes.
0: 12 Konzerte Deutschland und Schweiz. Also absolut zu Recht auf der ARD New Music Hotlist. Wie ist das alles für dich? Das ist ja crazy, wenn man das jetzt auch so aufgezählt bekommt.
1: Es ist irgendwie sehr, sehr verrückt. Also gerade auch mit der Hotlist, wenn man so sieht, welche Namen da noch drauf sind, fühlt man sich sehr geehrt, weil ich selber von eigentlich allen Fan bin und auch total geehrt bin und total schön finde zu sehen, wo der Weg bis hierhin hingegangen ist. Also ich glaube, mein 17-jähriges Ich würde einfach nur schreien und sich freuen. Und deshalb, ja, es ist mega, mega toll.
0: Richtig cool. Wie laufen so die Vorbereitungen zum Album? Was können wir da so erwarten nächste Woche?
1: Also wir haben auf jeden Fall, wir haben sehr viel geplant. Wir haben Bundles. Wir gehen auf eine kleine Pop-Up-Tour und kommen dann nochmal ein paar Städten, auch in Hamburg zum Beispiel und Köln, München und Nürnberg sind wir auch noch und Berlin auch. Und gehen da vorbei und haben eine gute Zeit mit den Leuten. Und dann geht's ja auch schon auf Tour.
0: Lass uns gleich noch ein bisschen genauer darüber quatschen. Wir spielen aber erstmal den Song, den wir hier schon ein bisschen angeteasert haben. Und zwar Manchmal ist auch auf deinem Album drauf von Johnny Mahoro. Möchtest du irgendwie noch eine Sache sagen zu dem Song, was dir da so besonders bedeutend ist?
1: Habt einfach Spaß beim Hören und das Leben kommt manchmal ungeplant.
0: Ja,

0: hier bei der deutschlandweiten Sendung, bei der wir über Newcomerinnen und Newcomer sprechen am 3. Oktober. Johnny, du bist auch hier direkt im Studio und hast gerade zu dem Song auch was richtig Schönes gesagt.
1: Ja, ich muss sagen, es ist irgendwie richtig verrückt und immer noch sehr, sehr crazy, die eigene Musik im Radio zu hören. Vor allem so gerade, wenn man hier so spricht und weiß, es läuft in ganz Deutschland und alle hören diesen Song, den ich mit Niklas und mit Conte in einem stillen Kämmerlein gemacht habe. Deshalb, ja.
0: Ganz, Grüße an die.
1: Ja, ganz liebe Grüße. Und ja, manchmal kommt das Leben anders als geplant. Das ist nicht geplant, aber sehr geil.
0: Sehr schön. Was ist denn so, würdest du sagen, deine Hauptinspiration für deine Musik?
1: Irgendwo in den 20ern ziemlich lost sein, vor allem.
0: Es ist wirklich gefühlt irgendwie, da kannst du so viel rausziehen dem Lost sein.
1: Also wirklich in jeglicher Hinsicht, ob es das Liebesleben ist, ob es das Berufsleben ist, ob es irgendwas ist. Ich glaube, diese Lebensphase oder ich finde, vor allem ab den 20ern kommt das Leben in seiner ganzen vollen Wucht und ich glaube, man lernt sich immer besser kennen. Ja. Und das ist manchmal auch herausfordernd.
0: Ja, oder es kommt halt immer anders, als man denkt, wie du es im Song eben gesungen hast. Du hast ja auch dieses Jahr zum Beispiel, es war ja schon so ein Auf und Ab bei dir. Ich habe gesehen auf Instagram, du warst im Krankenhaus.
1: Ja.
0: Möchtest du darüber reden?
1: Ja, ich hatte Anfang des Jahres wurde eine Zyste im Hals von mir diagnostiziert.
0: Oh, scheiße.
1: Und das war sehr, sehr nervig und sehr, sehr kompliziert, weil ich dann weder richtig sprechen und geschweige singen konnte. Und dadurch, dass es so eine Zyste ist, ist die oft angeschwollen und wieder abgeschwollen, aber man wusste nie so ganz, was mit der passiert. Und anfangs wusste man auch nicht, ob das jetzt was gut oder Bösartiges ist. Und da war ich erstmal auch auf jeden Fall erstmal 4 Tage im Krankenhaus und dann wieder raus. Und dann wurde ich auch irgendwann mal nach einem halben Jahr erst auch operiert. Und Gott sei Dank ist sie jetzt raus. Aber ich habe jetzt so eine Narbe unter meinem Hals. Aber sonst geht es mir eigentlich mittlerweile wieder ganz gut, außer dass sich die Stelle ein bisschen komisch manchmal anfühlt.
0: Aber es ist so krass, weil es ist ja dein Hauptinstrument.
1: Ja.
0: Und dann ist es natürlich besser, dass du dich da jetzt so, dass du gesagt hast, wir machen das jetzt.
1: Ja,
0: weil
1: toll.
0: Wer weiß, was dann sonst irgendwie damit weitergeht.
1: Ja.
0: Und wenn du jetzt singst oder so, alles...
1: Ja, alles gut. Ich habe eine tolle Logopädin, Katja.
0: Katja
1: ist auch, by the way, die Logopädin von KünstlerInnen wie Nina Tuba und Apache und wie sie alle heißen.
0: Krass.
1: Und nimmt sich gelegentlich auch Zeit für mich.
0: Ich wusste gar nicht, dass alle so eine Person dann da haben.
1: Ja, aber sie ist auch einfach die Beste. Also Katja ist wirklich, also ich kann es wirklich nur sagen, Katja hat mir so sehr, sehr geholfen und ja, ich liebe Katja. Danke für Katja und ich glaube, ich spreche auch für mich, Apache und Nina Tuba, wenn wir alle sagen, Katja ist großartig.
0: Richtig gut. Ich freue mich auf jeden Fall, dass es dir besser geht, Johnny. Lass uns doch genau gleich auch einfach weitermachen mit unserem Gespräch, weil du bleibst ja noch hier. Wir hören noch ganz viel von Johnny Mahoro hier bei ARD New Music, Deutschlands beste Newcomer.

0: Neue Songs hört ihr hier von den neuen frischen Musikmenschen zwischendrin. Hört ihr sie vielleicht auch, wie sie Streuselbrötchen essen, so wie Johnny Mahoho. Hallo, schön, dass du da bist.
1: Sehr gut, vielen Dank.
0: Hab euch mitgebracht aus Aachen, weil du ja auch aus NRW kommst, yes. Aus Bonn. Und da dachte ich, weißt du was, ich bring dir mal was mit aus Aachen. Was wären eigentlich so Essensempfehlungen, neben natürlich Gummibärchen aus Bonn von dir?
1: Boah, also.
0: Habt ihr da irgendwas?
1: Irgendwas, was man in Bonn auf jeden Fall essen sollte, ist Haribo. Und sonst fällt mir gerade nichts ein. Ich tue irgendjemandem gerade sehr unrecht.
0: Du musst schnell noch ein paar andere Marken nennen, weil wir sind bei den Öffentlich-Rechtlichen. Hau einfach ein paar raus.
1: Katjes.
0: Okay, gut. Deine Fanbase, Johnny.
1: Ja, oh.
0: Die wächst und wächst, ja. Ich beobachte das. Ja, wir haben uns ja auch beim Reeperbahn-Festival das letzte Mal gesehen. Das war ja der Hammer, was da los war vor der Bühne. In welchen Momenten merkst du das denn jetzt?
1: Es gibt eine ganz tolle Fanpage, die heißt Mahoro HQ. Und das, ich habe heute gesehen, die Page hat 400 Follower, also falls ihr könnt, folgt weiter rein. Das sind wirklich die größten Mäuse, weil das sind eine Gruppe von Mädels, die wirklich alle Menschen, die vielleicht nur alleine zu einem Konzert kommen oder gerade ihr Ticket verkaufen oder irgendwas, die nehmen die Leute unter ihre Fittiche und sorgen irgendwie dafür, dass alle eine gute Zeit haben. Und das macht mich extrem dankbar und extrem stolz.
0: Ich meine, du tust ja auch viel für Fankontakte. Gehst ja jetzt auch wieder auf Tour, ne?
1: Yes.
0: Nimmst du deine Schwester Queen Mahoro wieder mit? Weil
1: natürlich.
0: Die war ja auch beim Reeperbahn-Fest. Wie ist das denn, wenn du mit deiner Schwester tourst? Weil wenn ich an meinen Bruder denke, wir zanken uns sehr, sehr viel.
1: Yeah.
0: Zankt ihr euch auch oder habt ihr so, was ist eure Beziehung?
1: Ja, das Ding ist, also wir zanken uns schon auch, aber die Königin auch, also Queen, sie ist auch einfach hilarious. Man muss, also man hat einfach, man kann auch nur viel lachen, wenn man mit ihr unterwegs ist. Und sonst ist das meist so, selbst wenn wir uns mal streiten, dann dauert es wahrscheinlich eine Cabanossi oder eine Umarmung und dann ist wieder alles gut. Und
0: Aber das merkt man auch, dass ihr so voll vibet, ne? Also als ihr da aufgetreten seid beim Reeperbus bei unserer Bühne vor ein paar Wochen, das war der Hammer.
1: Danke.
0: Und da hatte sie mir danach noch gesagt, eigentlich ist meine Stimme ein bisschen weg, habe ich überhaupt nichts von gemerkt.
1: Ja.
0: Also da habt ihr beide richtig abgerissen. Wir möchten euch von diesem Auftritt einen kleinen Ausschnitt spielen, und zwar den Song Marmeladenglas. Habt ihr da auch gespielt? Das ist er jetzt hier live für euch, Johnny Mahoro.
2: Sehr schön. Hamburg geht's euch gut. Nein, Hamburg geht's euch gut. Gibt's hier irgendjemand, der noch nie auf einem Johnny Mahoro-Konzert war? Einmal ganz mal Buh machen. Gibt's hier
3: Kauft euch alle Tickets.
2: Gibt's hier schon mal jemand, der auf dem Johnny Mahoro-Konzert war? Sehr gut, sehr gut. Also, es gibt eine ganz einfache Regel. Solange immer, wenn ich sage, Hallo Hamburg, sagt ihr so laut, ihr könnt Hallo Johnny. Hallo Hamburg.
3: Hallo Johnny.
2: Hallo Hamburg.
3: Hallo Johnny.
2: Sehr gut. Also, viel Spaß mit Marmeladenglas.

0: Richtig schön, Johnny Mahoro, Marmeladenglas. Das war hier die Live-Performance vom Reeperbahn-Festival von dir in Hamburg. Richtig schön. Und wir haben jetzt eine Sache. Du bist ja hier zu Gast.
1: Ja.
0: Aber eben, als Tiffany Harris auch zu Gast war, wollte sie bei Kollege Alex Franz sehr gerne die Verkehrsnachrichten vorlesen. Ja. Und da ist jetzt die Frage, ob du da auch einen Bock drauf hättest.
1: Ich nehme mir Tiffany Harris als Vorbild und ich werde jetzt auch die Verkehrsnachrichten
0: ja,
1: vorlesen.
0: Ja gut, weil wir haben ja schon 3:30. Das heißt ja, wir können damit direkt einmal starten. Guck mal, ich kann dir das hier so runter machen und dann kannst du das einfach, kannst schon direkt loslegen.
1: Ich bin ganz aufgeregt, aber... Die A2 Berlin Richtung Hannover ist zwischen Netzen und Brandenburg nach einem Unfall gesperrt. Die A20 Rostock Richtung Lübeck ist zwischen Lübeck Süd und Lübeck Ginnen nach einem Unfall gesperrt. A52 Mönchengladbach Richtung Roermond zwischen Grenzübergang Elmt und Roermond 5 Kilometer Stau. Die A57 Köln Richtung Krefeld zwischen Köln-Ehrenfeld und Longerich 3 Kilometer Stau nach einem Unfall.
0: Hä, das war doch mega. Ja. Willst du hier anfangen vielleicht?
1: Ja, kommt gut durch.

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0: Mapei mit Trippin'. Ihr seid hier bei ARD New Music. Wir feiern heute neue frische Musik-Acts am 3. Oktober. Johnny Mahoro ist unter anderem hier zu Gast.
1: Hallo.
0: Wir haben hier schon Streuselbrötchen gegessen diese Stunde. Wir haben über Geschwisterzank und Fanbase-Vergrößerung gesprochen. Und wir haben natürlich auch einen Live-Song von dir gehört. Generell viele Songs auch aus dem kommenden Album, das am Freitag von dir erscheint. Nichts ist für immer, wird das heißen. Und wenn du einverstanden bist, würde ich jetzt gerne noch mit dir über ein Thema sprechen, über einen Song, den du jetzt auch noch neu veröffentlicht hast. Und zwar mit einem Musikerkollege und Rapper, der im April leider verstorben ist, und zwar Rowley. Ist ein guter Freund von dir gewesen. Du hast mit ihm den Song Ende der Welt vor längerer Zeit auch schon aufgenommen, aber du hast ihn jetzt erst veröffentlicht. Warum?
2: Ja. Ich meine, die Situation war so, dass wir den Song schon geplant hatten, alles hätte auch rauskommen sollen und war auch schon bereit dafür. Und dann ist er halt plötzlich verstorben und dann war ganz lange irgendwie nicht der, war es gar nicht im Kopf, war es gar nicht der richtige Zeitpunkt, war es gar nicht irgendwie was, mit dem ich mich wohlgefühlt habe und habe dann erst die Solo-Version, so wie ich den Song anfangs geschrieben hatte, rausgebracht und hatte dann aber viele Gespräche mit seinen Eltern und seiner Familie und natürlich haben mich auch ganz viele Nachrichten erreicht, die sich sehr auch über diesen Song gefreut hätten und dem Wunsch konnten wir jetzt mit Abstand nachkommen und ich bin sehr, sehr dankbar und fühle mich auch sehr, sehr geehrt, dass auch Rowleys Familie so hinter diesem Song steht und das so supportet hat und wir vor allem allen Rowley-Fans nochmal eine Freude machen konnten und ihn so richtig würdigen können konnten. Und bin froh und ich glaube, dass dieser Song oder diese zwei Songs jetzt mit Abstand die besondersten Songs sind, weil das einfach die Geschichte einfach ganz besonders ist.
0: Ja. Und es tut mir richtig leid. Also, wie habt ihr euch kennengelernt?

0: Ich meine, das Ding ist, Berlin-Bubble ist jetzt irgendwie nicht so groß. Also es ist so ein bisschen, wenn man die einen Leute kennt, kennt man schnell ganz viele. Und ich habe ihn damals mit Vicky kennengelernt. Mhm. Und da sind wir uns einfach öfter über den Weg gelaufen. Und ja.
1: Voll schön.
0: Ja.
1: Wenn er jetzt sehen würde, dass du dein Debütalbum nächste Woche release, dass du jetzt auf Tour gehst, dass du hier auf der ARD Music Hotlist stehst, was würde er sagen? Was denkst du?
0: Geil, Digga. Also ich, ungefähr so würde ich es sagen und ja.
1: Ja, wir ehren ihn direkt mit dir. Wir spielen die Feature-Version vom Song Nicht das Ende der Welt. Hier Johnny Mahoro und Rowley.

0: nicht das Ende der Welt. Johnny Mahoro und Rowley hier, nicht das Ende der Welt. Hört ihr bei ARD New Music. Wir feiern hier heute Newcomerinnen und Newcomer aus Deutschland. Johnny Mahoro hat sich hier mit mir hineingetraut ins Studio. Ich freue mich richtig dolle, dass du hier warst. Richtig
1: Dankeschön.
0: Toll. Auch einfach wahnsinnig viel Glück gehabt, dass der Zug keine Probleme gemacht hat, dass du hier angekommen bist.
1: Ja.
0: Voll schön, dass du mit mir hier Streuselbrötchen gegessen hast, dass du mit mir über deine fantastische Musik gesprochen hast.
1: Danke.
0: Ich freue mich sehr auf dein neues Album.
1: Danke.
0: Auf dein Debütalbum, das am Freitag erscheint. Das wird eine wilde Zeit für
1: dich.
0: Das
1: wird auf jeden Fall eine wilde Zeit. Bevor ich gehe, ich habe noch was Kleines.
0: Oh, oha.
1: Ich habe mich natürlich nicht lumpen lassen und habe dir ein Album vorbeigebracht.
0: Nein!
1: Doch, das ist eine...
0: Sogar eine Vinyl-Version!
1: Ja, eine Vinyl von dem Album.
0: Oh, die ist so beautiful.
1: Nichts ist für immer, kommt am Freitag.
0: Guck doch mal, wie schön die aussieht. Das ist ja der Hammer. Die ist ganz rosa und da bist du natürlich auch mit deinem Markenzeichen mit drauf vorne. Ein Foto von dir ist mit drauf, weil dein Markenzeichen, das muss man natürlich einmal kurz sagen für alle, die dich nicht sehen, ist eine rosa-rot gestreifte Wollmütze.
1: Ja.
0: Und weißt du, was witzig ist? Das habe ich vorher vergessen, dir zu erzählen. Beim Reeperbahn Festival habe ich zwei Leute in der Crowd gesehen mit dieser Mütze.
1: Ich liebe es.
0: Also die haben sich das angezogen, um deinen Auftritt zu sehen, weil das einfach schon so dein Markenzeichen
1: das
0: ist.
1: Das stimmt.
0: Richtig gefeiert. Ey, vielen Dank.
1: Sehr, sehr, sehr, sehr
0: gerne. Freut mich ganz dolle.
1: Yeah.
0: Ja, hier, Johnny Mahoro, komm gut nach Hause. Schön,
1: Dankeschön,
0: dass du da warst.
1: Darf ich noch eine Person grüßen?
0: Natürlich, ich grüße einfach so viele, wie du willst.
1: Ich wollte noch meine Mama grüßen und vor allem wollte ich Lucky Lena grüßen. Das ist ganz wichtig. Und ansonsten, falls ihr einen Typ seht, der 1,85 Meter groß ist, mit langen Haaren und einer rosa-roten Wollmütze, dann bin ich das. Mein Name ist Johnny Mahoro und ihr wart Enjoy und ganz Deutschland. Danke, dass ich da sein durfte.
0: Danke.

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0: der großartige Paul Wetz oder an den Bass.
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2: Um 16 Uhr mit Nils Hansen.
3: Streitkultur, meine Damen und Herren, müssen wir uns wieder zurückholen, um der Demokratie willen.
2: Ja, das hat Bundespräsident Steinmeier heute gesagt bei der Feier zum Tag der Deutschen Einheit in Bremen. Er meint, wir müssen wieder lernen, unterschiedliche Meinungen auszuhalten, vor allem in Zeiten, wo es online bei Social Media ja oft schnell hochkocht. Bei dem Festakt waren neben Steinmeier auch noch andere hochrangige Politiker, zum Beispiel auch Kanzler Merz. In Bremen findet das ganze Wochenende über auch ein großes Bürgerfest entlang der Weser statt, mit hunderten Veranstaltungen for free. Alle 16 Bundesländer stellen sich davor. Es gibt zum Beispiel Konzerte und Diskussionsrunden. Es war ein Terrorakt, das sagen die Behörden der Vereinigten Arabischen Emirate zu dem Vorfall in einer Fly-Dubai-Maschine am Mittwoch. Der Co-Pilot aus dem Oman wollte sie auf dem Weg von Dubai nach Tel Aviv offenbar entführen. Er hatte den Piloten mit einer Axt angegriffen, konnte von Crew und Passagieren aber überwältigt werden. Er wurde festgenommen. Der Co-Pilot soll in der Vergangenheit schon wegen islamistischer Ansichten auffällig geworden sein, das berichten US-Medien. In der niedersächsischen Landeshauptstadt Hannover müssen morgen mehr als 17.000 Menschen aus ihren Wohnungen raus. Bei Vorbereitungen für eine Baustelle wurden nämlich möglicherweise zwei Bomben aus dem Zweiten Weltkrieg gefunden. Ganz sicher sind sich die Behörden noch nicht, deshalb müssen Kampfmittelexperten erst noch untersuchen, ob es sich tatsächlich um Blindgänge handelt. Auch die Stadtbahn und mehrere Buslinien fahren morgen dann anders als sonst in Hannover.
0: Schön ist es heute, da kann ich gar nicht viel mehr zu sagen. Ein paar Wolken, ein bisschen Sonne, schön. Am Sonntag dann auch mal so Richtung Süden und Osten ein paar Schauer möglich, bei bis zu 23 Grad, ansonsten auch schön. Wir checken hier die Verkehrslage für euch. Vier Meldungen gibt es gerade. Einmal die A2 Berlin Richtung Hannover zwischen Netzen und Brandenburg. Da hat es einen Unfall gegeben, die Strecke ist jetzt gesperrt. Denkt dann natürlich an die Rettungsgasse und falls ihr könnt, umfahrt den Bereich. Das gleiche gilt für die A20 Rostock Richtung Lübeck, weil da hat es zwischen Lübeck Süd und Lübeck Genin auch einen Unfall gegeben. Also da auch Rettungsgasse und umfahren angesagt. A52 Mönchengladbach Richtung Romont zwischen Grenzübergang Elmt und Romont. Da haben wir 5 Kilometer Stau und dann noch 3 Kilometer Stau wegen Bergungsarbeiten auf der A57 Köln Richtung Krefeld zwischen Köln-Ehrenfeld und Longerich. Gute Fahrt!
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0: Der nächste Künstler, den wir euch gleich hier von unserer ARD New Music Hotlist vorstellen, ist auf ewig für mich mit einem Mutti-Zettel verbunden. Es geht um Young Pep.

Der hat nicht nur das Wort jung im Namen, er ist auch richtig jung und seine Fans dementsprechend auch, was bei einem Konzert von ihm mal dazu geführt hat, dass ich ab und an angesprochen wurde, ob ich einen Mutti-Zettel ausfüllen könnte. Ich werde mich jetzt nicht dazu äußern, ob ich das getan habe, aber ich werde mich gleich dazu äußern, wie gut ich das Konzert einfach fand und euch diese Stunde deswegen auch Tickets dafür geben. Richtig gut. Ich bin Sabine Lebeck, hallo!

0: Alex Warren, Emerald Eyes, hört ihr hier in der Sendung am 3. Oktober deutschlandweit, in der wir euch die hottesten Newcomerinnen und Newcomer vorstellen mit der ARD New Music Hotlist. Und normalerweise gibt es Matheunterrichter in der Schule, ist ja klar, Newcomer Young Pep kriegt den aber von Mark Forster.
1: Geht das denn? Ich check das nie.
2: Pass auf, Dreierreihe ist im Prinzip ganz einfach. Es geht los mit der 3, ist ja klar. Dann 4, 5 sind dir egal.
1: Also die brauche ich nicht.
2: Nee, die lässt du einfach, die kannst du dir denken, aber die lässt du weg. Dann geht's weiter direkt zur 6.
1: Ja.
2: 7, 8 wieder egal. 9. Dann siehst du, dann hast du schon 3, dann 6, dann 9. Überleg mal selber kurz.
0: Ich weiß jetzt erstens gar nicht, ob das irgendwie eine Dreierreihe sein soll. Ich bin super schlecht in Mathe. Und zweitens weiß ich auch gar nicht so gut, wie so die Lehrerskills von Mark Forster sind. Aber wie soll Young Pep sonst an Schulinhalte kommen, wenn er ja eigentlich gerade schon auf dem Weg zum Superstar ist?

0: Das ist sein Song Laut sein, mit dem er auch wieder richtig erfolgreich ist. Dabei ist er ja erst 18. Deswegen eben auch der Schulunterricht mit Mark Forster. Was für Young Pep ja auch ziemlich aufregend selbst ist, weil er rafft es noch immer nicht so ganz. Das hat er uns im Interview gesagt.
1: Boah, es ist krass. Ich meine, jeder in Deutschland kennt Mark Forster so. Und als Kind habe ich ihn immer im Radio gehört oder im Fernsehen bei The Voice oder so gesehen. Und jetzt chillt man so zusammen. Das ist schon unbeschreiblich eigentlich, weil das sind so Menschen, wo du niemals gedacht hättest, dass du die mal kennenlernen wirst. Und jetzt bist du so noch lange nicht auf einer Ebene, aber irgendwie, ja, so auf einem, in einer Branche auf jeden Fall und in einem Raum, wortwörtlich so.
0: Ja, ich habe mit 18 Jahren an Bushaltestellen rumgelungert. Young Pep lungert einfach bei Mark Forster rum. Findet es aber auch irgendwie schön, dass er junge Musikmenschen direkt supportet. Young Pep ist wirklich talentiert. Ich habe ihn auch schon live mehrmals gesehen. Ich war immer wieder beeindruckt, wie souverän und gut er performt. Und deshalb haben wir hier in dieser Stunde auch Tickets für euch von ihm. Vorher hört ihr aber noch seine Musik, ist ja klar. Müsst ja wissen, worauf ihr euch da einlasst. Zum Beispiel seinen Song Spider-Man. Das ist jetzt für euch Young Pep.

0: Moon von iLiver hört ihr hier in der New Music Hotlist heute. Den ganzen Tag stellen wir euch die jungen Musikmenschen vor, die auf der ARD New Music Hotlist stehen. Ist die Liste der jungen ARD-Sendern mit den vielversprechendsten Acts. Gerade sind wir bei einem 18-jährigen Newcomer Young Pep oder wie seine Fans ihn nennen, Young Peppinger.
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0: Für meine Kollegin Julia heißt er aber wahrscheinlich eher Young Wegiser, weil du hast versucht, mit ihm ein Interview zu führen und das war gar nicht so einfach.
2: Wir waren nach einem Auftritt von ihm auf der Enjoy-Bühne beim Reeperbahn-Festival in Hamburg verabredet, aber zuerst war Young Pep erstmal in der Menge baden. Also der hat sich wirklich für jeden einzelnen Fan Zeit genommen, um Fotos zu machen und glaub mir, es waren viele Fans da. Also total süß und dann kommt er hin und dann wurde es aber total stressig, weil er tatsächlich seinen Zug bekommen musste, um zurückzufahren, weil er ja noch in die Schule geht.
0: Oh, das finde ich auch immer richtig wild, ne? Dass er ja eigentlich, also er spielt auch mit diesem Schüler-Image in seinen Songs, mit Mathe-Test, Deutsch-Test, was auch immer.
2: Ja, total. Und deswegen habe ich ihn auch mal gefragt, wie das eigentlich alles so klar geht mit Schule.
3: Ja, Lehrer, sehr entspannt. Also wie gesagt, ich bin jetzt gerade die ganze Zeit in Hamburg. Das geht voll fit, solange die Noten halt stimmen. Die stimmen, deswegen passt das alles.
2: So, also das passt alles. Seinen Schnitt wusste er übrigens aus dem Kopf nicht, aber es reicht auf jeden Fall. Und in den Herbstferien ist er dann wieder auf Tour.
0: Aber was soll denn da bitte noch kommen, wenn er jetzt schon mit 18 einfach so erfolgreich ist?
2: Ja, das habe ich ihn auch gefragt, weil ich meine, er war mit Kraftklub auf Tour, er spielt die großen Festivalbühnen. Deswegen ernsthafte Frage, was soll noch kommen? Das ist seine Antwort.
3: Oh, gerne alles so, wie geht. Also maximal, ich wünsche mir einfach, dass es klappt. So, dass ich mein Traum ist jetzt schon in Erfüllung gegangen, aber dass es noch mehr wird, dass ich einfach Musiker werde und dass mein Beruf wird.
2: Wie süß ist denn bitte diese Antwort? Also ich meine, dass es sein Beruf wird, es ist doch schon sein Beruf.
0: Ja, ich finde ihn aber auch super erwachsen schon, ne? Also er spricht sich auch immer wieder gegen Hass aus. Er hat gewaltfreie Texte. Ich glaube, von ihm werden wir noch viel hören. Mhm. Und ich habe jetzt Young Pep natürlich für euch zusammen mit Hege in der Playlist. Anders heißt ihr Song. Und ich erinnere euch nochmal, gleich verschenken wir hier auch Tickets für Young Pep. Um kurz nach halb bei New Music Hotlist, der Newcomer-Sendung der jungen ARD-Band.
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0: Christus und Randy, Good Old Days hier um 5:30. Deswegen checken wir natürlich auch direkt mal die Straßenlage. 4 Meldungen gibt es gerade. Los geht's mit der A2 Berlin Richtung Hannover. Zwischen Netzen und Brandenburg, da hat es einen Unfall gegeben. Deswegen ist die Strecke da gerade gesperrt. Da kommt ihr nicht durch und fahrt das Ganze großräumig und denkt da natürlich an die Rettungsgasse. Gilt auch für die A20 Rostock Richtung Lübeck. Auch da hat es einen Unfall gegeben zwischen Lübeck Süd und Lübeck Genin. Und auch da gibt es jetzt gerade eine Sperrung. A52 Mönchengladbach Richtung Romont. Zwischen Grenzübergang Elmt und Romont 5 Kilometer Stau. Und zum Schluss noch die A57 Köln Richtung Krefeld zwischen Köln-Ehrenfeld und Longerich 3 Kilometer Stau wegen Bergungsarbeiten. Passt natürlich schon auf beim Fahren.
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0: Hallo, ich bin Sabine Lebeck. Nicht nur bei uns im Radio hört ihr hier die neuesten deutschen Acts, sondern auch in der ARD New Music Playlist bei Spotify. Die Playlist gibt es jeden Freitag neu. Also ist quasi wie so ein Update aus der Musikwelt an neuen Künstlerinnen und Künstlern. Könnt ihr natürlich erst nach der Sendung, ja, ist ja klar, erstmal hier schön bis 20 Uhr noch weiterhören, könnt ihr danach dann aber gerne checken. Paula Hartmann hier für euch, auch eine Newcomerin. Gewesen, könnte man sagen, bei uns gestartet. Jetzt ist sie hier mit schwarze SUVs.

0: Das ist Young Pep und ich wurde in der Warteschlange vom Einlass des Konzerts von Young Pep von den Fans öfter gefragt, ob ich mal den Mutti-Zettel ausfüllen würde. Weil Young Pep ist halt 18, seine Fans sind zum Teil auch ne 14, 15 Jahre alt. Ich habe da so für kurzfristige Mutti-Zettel-Lösungen vollstes Verständnis, werde mich auch nicht dazu äußern, ob ich jetzt welche unterschrieben habe, aber ich sage es mal so, das Konzert, das war tipptopp und viele hatten da eine gute Zeit. So, und die sollt ihr auch haben, gerne möglichst vorher mit Mutti-Zettel dann schon, weil wir haben jetzt in dieser Stunde Young Pep ausführlich vorgestellt, würden euch jetzt deswegen live zu ihm schicken wollen. Zwei Tickets habe ich hier für ihn, für seine Show am 22. Oktober in Hamburg. Und da müsst ihr nur für anrufen. Und zwar unter der 0137 136 4x die 0. Das ist für 14 Cent pro Anruf. Ich wiederhole die Nummer nochmal. 0137 136 4x die 0. Und damit ihr einen Eindruck bekommt, was ich meine mit der Typ ist live einfach super, hier seine Live-Performance beim Reeperbus vor ein paar Wochen in Hamburg. Das ist Young Pep live mit Laut sein immer.
1: Ey, ja. Ja, könnt ihr springen in Hamburg? Ja. Ey!

0: Pink Pantheress, Sarah Larsson mit Stateside hier bei der Sendung, bei der ihr nicht nur die frischesten, neuesten Musikmenschen der ARD New Music Hotlist kennenlernt, nein! Ihr seht sie auch direkt live, weil wir haben hier Tickets. Gerade geht es um Tickets für Young Pep. Er ist ab nächster Woche in ganz Deutschland unterwegs und wir schicken euch zu seiner Show nach Hamburg am 22. Oktober. Martina aus Wedel hat angerufen, du hättest also gerne die Tickets.
1: Ja, hätte ich gerne, super gerne.
0: Okay, du kriegst die, wenn du mir sagen kannst, wie Young Pep von seinen Fans auch genannt wird.
1: Oha.
0: Nein, Spaß, musste gar nicht lösen. Du kriegst die auch so. Ich meine, wir haben doch gesagt, wir verschenken die. Glückwunsch, Martina.
1: Danke, richtig cool, danke.
0: Und viel Spaß, hör mal. Nein, wollte ich nur ein bisschen ärgern jetzt. Kurz der Blutdruck hochgegangen.
1: Tatsächlich ja, das zweite Mal heute schon.
0: Wieso das zweite?
1: Weil ich heute schon den Kühlschrankzückenlauf gemacht habe, tatsächlich.
0: Oh, Martina, welchen Platz hast du gemacht?
1: Es ist der 50. Platz gewesen, aber...
0: Aber Platz 50... Also, das ist ja der Hammer. Bei so einem Lauf würde ich wahrscheinlich irgendwo hinten als 350. irgendwann mal eintrudeln, wenn die schon abbauen.
1: Das ist aber nur die Altersklasse. Also, wenn man die alle nimmt, dann bin ich natürlich bei irgendwas hier mit 400, glaube ich.
0: Nein, wir wollen das jetzt gar nicht runterreden, Martina. Das ist richtig toll, dass du da Platz 50 gemacht hast. Richtig super. Hör mal, dann wünsche ich dir eine großartige Zeit bei Young Pep in Hamburg. Und danke für deinen Anruf.
1: Ja, ich danke dir, Sabine. Hab noch einen schönen Tag.
0: Danke.
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0: Tyler mit Water.
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2: Um 17 Uhr mit Nils Hansen. In Bremen wird heute der Tag der Deutschen Einheit gefeiert. Mit einer großen Festmeile entlang der Weser. Da stellen sich die 16 Bundesländer vor und es gibt viele Veranstaltungen, unter anderem kostenlose Konzerte. In einer Stunde steht zum Beispiel Newcomerin Tiffany Aris auf der Bühne. Vorher hat es in Bremen schon eine zentrale Feier gegeben zum Tag der Deutschen Einheit. Bundespräsident Steinmeier hat in seiner Rede gewarnt vor den Gefahren durch politischen Extremismus. Ähnliches hat auch Bremens Bürgermeister Bovenschulte gesagt.
3: Noch nie seit Gründung der Bundesrepublik Deutschland hatten Kräfte, die unsere freiheitlich-demokratische Grundordnung in Frage stellen, so viel Zuspruch wie heute. Kräfte, die Menschen nach ihrer Herkunft sortieren und ihnen gleiche Rechte absprechen.
2: Ja, heute ist es genau 36 Jahre her, dass die DDR offiziell Geschichte war und Ost- und Westdeutschland wieder eins wurden. Für einen politischen und gesellschaftlichen Neustart sind in ganz Deutschland heute tausende Menschen auf die Straße gegangen. Natur- und Klimaschutzorganisationen, Kirchen und Gewerkschaften haben dazu aufgerufen, zu den Aktionen unter dem Motto "Es brennt". Dabei wollten sie nicht auf ein einziges Thema aufmerksam machen, sondern auf mehrere, zum Beispiel auf den Klimawandel oder auf die soziale Ungerechtigkeit. Ein Großteil unseres Geldes geht bei vielen von uns für die Miete drauf. Wohnen ist richtig teuer geworden, vor allem in der Stadt. In den letzten 15 Jahren sind die Mieten um rund 65% teurer geworden, heißt es vom Städte- und Gemeindebund. Deshalb fordert der jetzt die Bundesregierung auf, das Leben auf dem Land attraktiver zu machen, damit dort mehr Menschen hinziehen. Da müssten zum Beispiel mehr Busse fahren, sagt der Hauptgeschäftsführer vom Städte- und Gemeindebund, dem Kölner Stadtanzeiger.
0: Es gibt an vielen Stellen in Deutschland heute einen schönen Sonnenuntergang, weil es dann nämlich nicht so ganz viele Wolken unterwegs ist. Das sind gute Voraussetzungen. Morgen gibt es bei bis zu 23 Grad dann mehr von den Wolken und im Süden und Osten kann es auch etwas regnen. Wir haben 4 Meldungen von den Straßen. Los geht's mit der A20 Rostock Richtung Lübeck. Zwischen Lübeck Süd und Lübeck Genin hat es einen Unfall gegeben. Deswegen ist die Strecke dicht. Ihr kommt dann nicht durch und fahrt das Ganze großräumig und denkt natürlich an die Rettungsgasse. A52 Essen Richtung Düsseldorf. Zwischen Essen-Rüttenscheid und Breitscheid 5 Kilometer stockender Verkehr. A52 Mönchengladbach Richtung Romont. Zwischen Grenzübergang Elmt und Romont 3 Kilometer Stau. Und dann noch eine Info für Hannover-Miesburg. Da gibt es eine Bombenentschärfung. Morgen ab 9 Uhr wird da der Bereich um den Fund Ort in einem Radius von 1 Kilometer evakuiert. Es gibt Ausweichunterkünfte, da könnt ihr euch natürlich an der Gesamtschule Roderbruch noch mal melden und es gibt dann auch ein Bürgertelefon. Kommt ansonsten gut und sicher an.
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0: Hallo, ich bin Sabine Lehberg und ich freue mich richtig dolle über diese Nachricht hier.
5: Hallo Sabine, hier ist JBS, ich grüße dich.
0: Liebe Grüße zurück, süß. Das ist Sänger JBS. Ja, der Typ mit der krass markanten Stimme, genau. Die hören wir uns diese Stunde nochmal genauer an. Vorher gibt's aber noch weitere neue Acts, weil so läuft das ja hier heute den ganzen Tag bei der New Music Hotlist. Von 10 bis 20 Uhr stellen wir euch neue Musikmenschen vor, die von den jungen Sendern der ARD ausgesucht wurden. Also Handynotizen einmal zücken oder schon mal die Spotify-Playlist der New Music Hotlist saven, aber natürlich erst für später.

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1: Also ich beschreibe euch mal die Ästhetik von Newcomerin Jaren so gut ich kann. Pinke Digicam, dazu Fake Nails, aber auf keinen Fall Almond Shape. Nein, nein, auf keinen Fall so grell wie möglich. Kapuzenpulli mit Strasssteinen besetzten Schnörkelschriften. So ein Louis Vuitton-Geldbeutel, so ein großer, also ihr wisst schon, was ich meine. Also die Berliner Rapperin Jaren ist von der Ästhetik her so Y2K, wie man nur sein kann. Und von der Musik her ist es so eine, ja, spannende Mischung zwischen Rap und Gesang, könnte man sagen. Früher hat sie sogar in einer Jazzband gesungen und ist dann richtig steil gegangen als Feature-Act von Pasha Nim.

Also wir wollen auf jeden Fall noch mehr von ihr hören und das machen wir auch. Wir haben sie deshalb auf die New Music Hotlist gepackt, der Newcomer-Liste der jungen ARD-Sender, nach der auch diese Sendung hier benannt ist. Deswegen stellen wir sie euch vor. Jetzt gibt's Jaden mit dem Song Synergie.

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0: Top 102 und die 102 Boys. Schöne Dinge hier von Ihnen. Die nächste Newcomerin hier in der ARD New Music Hotlist, die sagt selber von sich:
1: Süß, nett, frech.
0: Das ist es. So beschreibt sich Künstlerin Vicky in ihren drei Worten eben. Ich lasse das einfach mal so stehen. Ich lese euch zusätzlich aber noch ein paar Songtitel von Vicky vor. Nur damit ihr mal so ein bisschen selber einordnet, wie zutreffend ihr ihre Beschreibung so findet. Der erste Songtitel: T-Shirt hoch, Titten raus. Der zweite: FKK. Und der dritte: FSK. In Klammern: Ficken, Saufen, Kotzen. So, das sind ihre Songtitel. Schön, aber sie ist einfach süß, nett, frech, wie sie sagt. Schlägt auf jeden Fall in eine ähnliche Kerbe. Also wie Ikimel heißt ja dann auch irgendwie im Umkehrschluss: Ihr werdet ihre Musik entweder lieben oder hassen. Aber auf jeden Fall hat Vicky in den letzten Jahren für ziemlich Aufsehen mit ihrem Sound gesorgt. Und deshalb haben wir, also die jungen Sender der ARD, gesagt: Komm, packen wir sie auf die New Music Hotlist, weil sie nicht nur süß, nett und frech ist, sondern auch einfach eine gute Künstlerin. Das ist Party nur für mich, jetzt von ihr hier, Vicky.

0: Blumengarten sind das. Ich liebe dich für immer. Und 5:30 haben wir es schon. Heißt, wir checken hier natürlich, was auf den Straßen los ist. 4 Meldungen sind es immer noch, da hat sich nicht viel dran getan. Los geht's mit der A20 Rostock Richtung Lübeck. Zwischen Lübeck Süd und Lübeck Genin, da hat es einen Unfall gegeben. Die Strecke ist dicht, da kommt ihr nicht durch. Und fahrt das Ganze großräumig und denkt natürlich an was? Die Rettungsgasse, genau. A52 Essen Richtung Düsseldorf. Zwischen Essen-Rüttenscheid und Breitscheid 5 Kilometer stockend. A52 Mönchengladbach Richtung Romont. Zwischen Grenzübergang Elmt und Romont 3 Kilometer Stau. Und denkt dran, in Hannover-Miesburg, da gibt es eine Bombenentschärfung. Morgen ab 9 Uhr wird da der Bereich um den Fundort evakuiert. Stellt euch da schon mal drauf ein. Euch eine gute und sichere Fahrt.
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0: Hallo, mit mir Sabine Lehberg. Ich freue mich sehr. Wir haben hier 16 tolle Newcomerinnen und Newcomer auf der ARD New Music Hotlist. Das ist die Liste, bei der wir von den jungen ARD-Sendern sagen, yo, die sind es. Das sind richtig gute Musikmenschen. Die solltet ihr auf jeden Fall kennenlernen. Wir haben diese Stunde noch JBS hier für euch im Petto. Der ist auch auf der Liste. Da habe ich ja gesagt, da müssen wir nochmal drüber reden. Da müssen wir vor allem klären, was denn jetzt JBS mit Wolle Petri zu tun hat. Ist eine wilde Kombi, ich weiß, aber werdet ihr dann gleich erstmal hören, was es damit auf sich hat. Aus die ist jetzt für euch mit Angel Eyes.

0: Stimme ist einfach immer wieder krass, was soll man da sagen? Und vielleicht denkst du auch mal an mich. Das ist die Stimme von JBS. Ist der nächste Newcomer, den wir euch hier bei New Music Hotlist vorstellen. Der Newcomer-Sendung der jungen ARD-Sender. JBS steht für Jan Bennett Schemmer. Und genau den hat meine Kollegin Julia interviewt. Ist auch einfach ein Günther, richtig guter Künstlername.
1: Ja, ich meine, wie viel Glück muss man haben, dass die Initialen des Namens so cool klingen? Ich meine, SL würde bei dir vielleicht auch cool klingen. Aber JBS hat diese Buchstaben tatsächlich nicht erst für sein Musikprojekt genutzt, sondern es war schon immer so eine Art, ich nenne es jetzt mal Künstlername. Das hier hat er mir im Interview auf dem Reeperbahn-Festival erzählt zu seinem Namen.
2: Das war tatsächlich schon vor der Musik und sehr lange vor der Musik schon immer so, dass das mein Name in so Online-Spielen war. Also bevor ich Musik gemacht habe, das mache ich jetzt tatsächlich gar nicht mehr. Das war, mit der Musik wurde das abgelöst, habe ich sehr viel gezockt, gerade als Pandemie war. Und da hat sich von Anfang an irgendwie dieser Nametag etabliert, dass ich immer JBS hieß und ich habe das dann einfach in die Musik mit reingenommen.
1: Ja, JBS war zuerst Zocker und jetzt ist er Musiker und der hat vor allem Minecraft und Fortnite gespielt übrigens am liebsten und jetzt ist es eben nur noch die Musik.
0: Ich kann mir richtig vorstellen, wie er seinen Gaming-Keller einfach schnell in so einen Musikkeller umgebaut hat. Wir finden ihn spannend, also die Jungsender der ARD. So spannend, dass wir JBS hier heute vorstellen im Radio, aber ihr könnt die ganzen Newcomerinnen und Newcomer auch in der New Music Playlist auf Spotify finden, für nach dieser Sendung natürlich. Jetzt gibt's erstmal JBS mit Carina Rose hier direkt und manchmal.

0: Ja, das ist tatsächlich so eine Sache, die aus meinem privaten Kreis so ein bisschen in die Öffentlichkeit gewandert ist.
1: Na hör mal, das hier ist ja nicht nur die größte Newcomer-Sendung der ARD, das hier ist auch anscheinend Hot Gossip. Ihr hört New Music Hotlist. Den ganzen Tag stellen wir euch 16 der hottesten neuen Acts vor, die die jungen Sender der ARD ausgesucht haben. Eben haben wir über JBS gequatscht, der ist nämlich auch mit auf der Liste. Kennt ihr natürlich von diesem Banger, vielleicht, vielleicht. Julia, du hast JBS Backstage beim Reeperbahn-Festival getroffen und du hast so ein paar private Infos auch an die Öffentlichkeit geholt.
2: So eine bin ich eigentlich nicht. Er hat das schon mal öffentlich gesagt, aber ich habe nachgehakt. Stimmt es wirklich, dass du Wolfgang Petri-Fan bist, lieber JBS? Und ja, es stimmt, dass dieser junge Mann Mitte 20 Wolle Petri richtig super findet.
0: Es ist bei uns eher so ein Meme. Ich habe so eine Freundschaft, mit der ich diese Songs einfach auf so eine auch irgendwie lustige Art und Weise, aber auch, wir sind sehr beeindruckt von diesem Typen, weil es ist einfach ein Vibe, alles um diese Person herum, das Auftreten, das Aussehen und die Musik, einfach jeden Song um das gleiche Thema zu schreiben und 50 Songs zu schreiben, die quasi gleich klingen und damit aber so einen Erfolg zu haben, und man kann es einfach nur fühlen. So. Deswegen, irgendwie ist das so aus dem Moment heraus entstanden und irgendwie bin ich dabei geblieben, dass Wolfgang Petri einfach eine coole Socke ist.
1: Ich weiß gerade nicht so ganz, ob das Lob oder Diss von ihm.
2: Ich meine, er sagt am Ende, Wolfgang Petri ist eine coole Socke.
1: Ist eine coole Socke.
2: Ist ein Lob.
1: Punkt. Deswegen, wann Feature?
2: Gute Frage. Er hat auf jeden Fall gesagt, er würde mit Wolfgang Petri ein Feature machen, sofort.
1: Bis dahin ist er jetzt noch ohne Wolle Petri hier unterwegs. Das ist JBS mit Paris, Paris.

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1: Um 18 Uhr mit Nils Hansen. In Bremen gehen jetzt am Abend die Feierlichkeiten zum Tag der Deutschen Einheit zu Ende. An der Weser gab es ein Bürgerfest mit vielen tausend Besucherinnen und Besuchern. Die konnten sich zum Beispiel über die Arbeit von Polizei und Feuerwehr informieren. An den Ständen der Bundesländer gab es Spezialitäten aus allen Bereichen Deutschlands. Auf Bühnen haben zum Beispiel die Fantastischen Vier oder Tiffany Aris kostenlose Konzerte gespielt. Und es gab eine zentrale Feier mit jeder Menge Politprominenz, das sagt unser Reporter in Bremen, Jens Otto.
2: Beim Festakt am Mittag schlug Bundespräsident Frank-Walter Steinmeier ernste Töne an. In einer mehr als 50-minütigen Rede warnte er vor einem Scheitern der Demokratie und Gefahren durch politischen Extremismus. Bremens Bürgermeister Andreas Bovenschulte rief dazu auf, die freiheitlich-demokratische Grundordnung entschlossen zu verteidigen.
1: Ja, heute vor genau 36 Jahren war die DDR dann offiziell Geschichte und Ost- und Westdeutschland wurden wieder eins. In unserem Nachbarland Frankreich, da herrscht seit Tagen Ausnahmezustand und die Proteste, die gehen weiter. Eigentlich richten die sich gegen den schlechten Zustand der französischen Schulen, aber mittlerweile schließen sich immer mehr Menschen an, die offenbar einfach nur randalieren wollen. Die Proteste würden von Gewalttätern gekapert, das sagt der französische Bildungsminister. Laut Innenministerium wurden bei Krawallen seit Anfang der Woche mehr als 5000 Menschen mindestens kurzzeitig festgenommen. Die meisten davon waren Minderjährige. Das sagen die Behörden. In der niedersächsischen Landeshauptstadt Hannover müssen morgen mehr als 17.000 Menschen aus ihren Wohnungen raus. Bei Vorbereitungen für eine Baustelle wurden nämlich möglicherweise zwei Bomben aus dem Zweiten Weltkrieg gefunden. Ganz sicher sind sich die Behörden noch nicht, deshalb müssen Kampfmittelexperten erst noch untersuchen, ob es sich tatsächlich auch um Blindgänger handelt. Auch die Stadtbahn und mehrere Buslinien fahren morgen dann anders als sonst in Hannover.
3: Mal Sonne, mal Wolken, aber fast überall in Deutschland eher trocken. Das ist der Abend. Der Sonntag wird dann bei Höchstwerten um die 23 Grad ein bisschen wolkiger an einigen Stellen. Zum Beispiel so Richtung Osten und Süden. Und da kann dann auch was Regen runterkommen. Wir haben hier drei Meldungen für euch von den Straßen. A1 Fehmarn Richtung Lübeck zwischen Scharbeutz und Ratekau. 3 Kilometer Stau an der Baustelle. Denkt dann natürlich an die Rettungsgasse. Gilt auch für die A7. Flensburg Richtung Hamburg, da haben wir nämlich zwischen Quickborn und Schnelsen-Nord einen Unfall und deswegen da 4 Kilometer Stau. Und ihr habt es gerade bei Kollege Nils Hansen in den Nachrichten gehört, Hannover-Miesburg, da gibt es morgen eine Bombenentschärfung. Ab 9 Uhr wird der Bereich um den Fundort evakuiert. Checkt doch mal, ob ihr auch da betroffen seid, nicht, dass ihr da morgen plötzlich erschrocken rausgeklingelt werdet. Passt schon auf beim Fahren.
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3: Oh Leute, ihr ahnt nicht, wie viel Spaß es macht, mit euch hier den ganzen Tag, wie immer am 3. Oktober, über die neuen frischen Musikmenschen zu sprechen, euch die vorzustellen, die auf der ARD New Music Hotlist stehen. Ist eine Liste der jungen ARD-Sender mit den Menschen, von denen wir überzeugt sind, dass sie richtig groß rauskommen. Und ich liebe es sehr, wenn ihr hier über die ARD Sounds App mit mir über diese Acts natürlich fachsimpelt. Also schreibt da einfach über den Enjoy Messenger. Und ich liebe es auch sehr, wenn ihr natürlich anruft. Diese Stunde wird das bestimmt auch wieder passieren, weil wir haben Tickets für diese Newcomerin hier.

Das ist Sasa, stellen wir euch gleich vor, inklusive ihrer persönlichen, ich sag mal, Marotten. Ich bin Sabine Lebeck, hallo.

10 nach 6 haben wir es schon. Wenn ihr denkt, boah, ich muss mal wieder Digital Detox machen, weil ich so viel am Handy bin. Es ist okay, Leute, es ist okay, denn eure Screentime ist nix im Vergleich zu der Screentime von dieser Künstlerin.

0: Ihr seid hier bei der New Music Hotlist. Das ist die Sendung der jungen ARD-Sender, bei dem wir euch eben die hottesten Newcomerinnen und Newcomer vorstellen. Zum Beispiel Zaza, habt ihr gerade gehört. Und sie sagt selbst über sich, dass sie professionelle Scrollerin ist. Darüber hat sie mit meiner Kollegin Julia beim Reeperbahn-Festival gesprochen. Was ein random Thema aber auch.
1: Naja, ich habe gedacht, das ist eigentlich eine relativ einfache Frage. Wie hoch ist eigentlich deine Screentime? Aber es hat sich fast so ein bisschen angefühlt, als würde mir Zaza da ihr tiefstes Geheimnis verraten.
2: Viel zu viel. Viel zu viel. Willst du es wirklich wissen? Soll ich nachschauen? Oh mein Gott, Schatz, das wird jetzt unangenehm für mich. Das wird jetzt richtig peinlich. Warte, pass auf. Screentime.
1: Da zögert sie auch noch ein bisschen.
2: Oh Gott, 15 Stunden und 38 Minuten. 15 Stunden und 38 Minuten. Wer kann mich schlagen? Keiner. Ich schwöre, ich gewinne.
0: 15 Stunden.
1: Und 38 Minuten.
0: Der Tag hat doch nur 12 Stunden. Jesus Christ. Ja, ich gebe euch jetzt mal ein paar Minuten, um eure Screentime zu checken. Ruft gerne an unter der 08011-7766, wenn ihr mehr Screentime habt als Zaza. Bis dahin gibt es den Song Bad Bunnies von ihr. Und gleich schnacken wir dann natürlich noch ein bisschen weiter über sie. Hier bei New Music Hotlist.

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Die großartige Tiffany Harris, Find Me, hört ihr hier. Heute Morgen war sie auch schon hier bei New Music Hotlist bei Kollege Alexander Franz zu Gast als Studiogast, weil sie ist ja auch eine von den 16 Künstlerinnen und Künstlern, die auf der New Music Hotlist stehen. Das ist ja die Liste der jungen ARD-Sendern mit den Leuten, von denen wir denken, ja, die solltet ihr auf jeden Fall mal hören, die sind musikalisch richtig gut. Machen wir jetzt auch mit Sasa. Ist einfach eine Frau, die nicht nur gute Musik macht, sondern die auch einfach über 15 Stunden Screentime hat.

0: Man muss dazu aber auch sagen, dass mit den 15 Stunden Screentime, das hat sie jetzt nicht nur aus Spaß an der Freude gemacht, sondern weil sie damit auch ihre Karriere aufgebaut hat. Also ohne TikTok läuft ja fast gar nichts mehr. Meine Kollegin Julia hat sie im Interview erzählt, dass sie wirklich alles selber macht.
1: Das war auch ihr Tipp an die Newcomer. Euer Handy ist eure Waffe, weil damit kann man ja alles machen. Also Beats machen, Songs produzieren, filmen, schneiden, Marketing. Und Zaza hat das Game wirklich perfektioniert und sie weiß, wie man polarisiert, also wie man Texte und Videos macht, wo Leute auf jeden Fall eine Meinung zu haben. Sie sagt aber das hier dazu.
2: Ich provoziere gerne.
3: Hä, ich doch nicht.
2: Hä, ich mache doch nur kleine süße Tanzvideos zu meinen Songs. Ich check gar nicht, warum alle mal denken, ich provoziere so viel. Ist doch eigentlich voll brav.
4: Voll nett.
2: Oder? Ist voll nett und süß. Es ist einfach nur ein kleiner Tanz und ein kleiner Songy.
0: Ja, ich mag ihre Attitude. Die 15 Stunden Screamtime sind bei ihrem ganzen Social Media Auftritt aber dann auch Teil der Arbeit sozusagen.
1: Ja, das ist auf jeden Fall auch ein großer Teil Arbeit. Aber ich habe sie gefragt, was sie sich so in ihrer Freizeit für Videos auf TikTok eigentlich reinzieht. Also ob sie vielleicht auch so Guilty Pleasure Videos hat. Und da hat sie das hier gesagt.
2: Ich gucke mir manchmal ASMR an, ja. Tatsächlich, ja. Aber ich falle auch gerne in andere Rabbit Holes. Mein letztes Rabbit Hole war so ein TikTok von einem Girl, die so eine Theory erklärt hat, dass sie sagt, der T-Rex hatte Flügel und war ein Drache, anhand von so einem Skelett von einem Huhn erklärt, weißt du? Falls ihr das Video nicht kennt, guckt es euch an. Sucht nach T-Rex Huhn Theory. Es ist deep. Es ist sehr, sehr deep.
0: Oh mein Gott, das habe ich auch gesehen.
1: Ich kenne es nicht.
0: Ich kann das auch empfehlen. Da kommt man ein paar Tage echt ins Nachdenken über diese Theorie. Für euch gibt es jetzt Zaza mit Dopamin High hier bei New Music Hotlist, unserer Newcomer-Sendung der jungen ID-Sender. 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

0: Dati. Take Me There, so heißt sein Song. Ist ein georgisch-ungarischer Popkünstler. 6:30 ist es schon. Wir checken deswegen, was auf den Straßen los ist. Und da haben wir direkt eine Warnmeldung für euch. Vorsicht bitte in beiden Richtungen auf der A27 Walsrode-Bremen zwischen Verden-Nord und Langwedel. Da werden gerade Steine auf die Fahrbahn geworfen. Vorsicht bitte, ich wiederhole es nochmal, gerade frisch reingekommen. Achtung in beiden Richtungen auf der A27 Walsrode-Bremen zwischen Verden-Nord und Langwedel werden Steine auf die Fahrbahn geworfen. Passt da entsprechend auf und wir geben dann Bescheid, wenn die Gefahr vorüber ist. Weiter geht's mit der A1 Fehmarn Richtung Lübeck zwischen Scharbeutz und Ratekau. 3 Kilometer Stau an der Baustelle und noch eine Sperrung wegen eines Unfalls auf der A7 Flensburg Richtung Hamburg zwischen Raststätte Hollmoor West und Schnelsen Nord. Da also unbedingt an die Rettungsgasse denken, falls ihr da stehen solltet. Und falls es noch möglich ist, umfahrt den Bereich großräumig. Gute Fahrt!
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0: Hallo, ich bin Sabine Lebeck und ich habe hier natürlich auch Tickets für euch. Also wir stellen euch nicht nur diese ganzen jungen, frischen Musikmenschen vor, von denen wir denken, dass ihr die unbedingt hören solltet, weil die so gut sind, sondern wir schicken euch auch live zu ihnen. Da haben wir zum Beispiel hier Tickets für Sasaloch liegen. Müssen wir jetzt in dieser halben Stunde auch noch irgendwie loswerden. Hoffe, dass ihr mit dabei seid. Hier sind Chiago und 1999 jetzt mit Anders.

immer noch die Warnmeldung hier für euch. Es ist immer noch in beiden Richtungen auf der A27 Walsrode-Bremen zwischen Pferdenort und Langenwedel gefährlich, weil da Steine auf die Fahrbahn geworfen werden. Passt da also entsprechend auf. Ich wiederhole es nochmal. A27 Walsrode-Bremen zwischen Pferdenort und Langenwedel werden immer noch Steine auf die Fahrbahn geworfen. Passt da also entsprechend auf. So, es ist wieder Ticketzeit jetzt hier bei ARD New Music. Um 7:20 hauen wir hier Tickets raus, weil wir stellen euch ja seit heute Morgen schon nicht nur diese vielversprechendsten neuen Musikmenschen Deutschlands vor, sondern wir schicken euch auch zu ihnen. Diese Stunde haben wir euch ja Sasa vorgestellt.

Künstlerin aus Berlin mit einer Screentime von über 15 Stunden pro Tag. Wird auf ewig bei mir festhängen, jetzt diese Info. Am 1. November performt sie in Berlin im Astra. Und ihr seid dabei, wenn ihr jetzt anruft, und zwar unter der 0137 136 4x die 0 für 14 Cent pro Anruf. Ich wiederhole die Nummer nochmal. 0137 136 4x die 0 für zwei Tickets für Sasa am 1. November in Berlin. Ja,

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1: Womit supporten wir junge neue Acts aus Deutschland am meisten? Indem wir zu ihren Konzerten gehen. Und deswegen gehen jetzt 2 Tickets für das Konzert von Sasa am 1. November in Berlin an Valerie aus Spandau. Macht ihr eine gute Zeit damit. Wir haben euch Sasa diese Stunde ja auch schon ausführlich vorgestellt, weil sie ist eine der 16 Acts auf der ARD New Music Hotlist. Das ist die Liste der jungen ARD-Sender mit den hottesten Newcomerinnen und Newcomern. Lasst uns doch direkt auch noch so einen kleinen Eindruck kriegen, wie Sasa dann live klingen wird. Wir haben ihren Live-Auftritt hier nämlich beim Reeperbahn-Festival in Hamburg vor kurzem für euch. Das ist Sasa hier mit ihrem Song Rio.

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1: Mixo McLeod und Tilo hier mit Sehnsucht.
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3: Um 19 Uhr mit Nils Hansen. In Bremen wird heute der Tag der Deutschen Einheit gefeiert. Mit einer großen Festmeile entlang der Weser, da stellen sich die 16 Bundesländer vor und es gibt viele Veranstaltungen, unter anderem kostenlose Konzerte. Gerade eben stand zum Beispiel Newcomerin Tiffany Aris auf der Bühne. Vorher hat es in Bremen schon eine zentrale Feier gegeben zum Tag der Deutschen Einheit. Bundespräsident Steinmeier hat in seiner Rede gewarnt vor den Gefahren durch politischen Extremismus und Ähnliches hat auch Bremens Bürgermeister Bovenschulte gesagt.
4: Noch nie seit Gründung der Bundesrepublik Deutschland hatten Kräfte, die unsere freiheitlich-demokratische Grundordnung in Frage stellen, so viel Zuspruch wie heute. Kräfte, die Menschen nach ihrer Herkunft sortieren und ihnen gleiche Rechte absprechen.
3: Ja, heute ist es genau 36 Jahre her, dass die DDR offiziell Geschichte war und Ost- und Westdeutschland wieder eins wurden. Auf Hawaii gibt es jetzt eine Touristenattraktion weniger. An der Küste von Big Island ist der Hauleihe-Felsbogen eingestürzt. Der war ein beliebtes Fotomotiv. Das hat die Nationalparkverwaltung jetzt mitgeteilt. Mit hoher Wahrscheinlichkeit soll ein Tropensturm die 27 Meter hohe Felsformation zum Einsturz gebracht haben, heißt es. Besucher sollten sich der Stelle jetzt nicht nähern, weil das gesamte Gebiet instabil sein kann. Ein Großteil unseres Geldes geht bei vielen von uns für die Miete drauf. Wohnen ist richtig teuer geworden, vor allem in der Stadt. In den letzten 15 Jahren sind die Mieten um rund 65% teurer geworden, heißt es vom Städte- und Gemeindebund. Deshalb fordert der jetzt die Bundesregierung auf, das Leben auf dem Land attraktiver zu machen, damit dort mehr Menschen hinziehen. Da müssten zum Beispiel mehr Busse fahren, sagt der Hauptgeschäftsführer vom Städte- und Gemeindebund, dem Kölner Stadtanzeiger.
1: Der Abend bleibt größtenteils in Deutschland trocken, die Nacht dann auch. An einigen Stellen wird es dazu bei 13 bis 6 Grad neblig. Und wenn der Nebel sich dann morgen verzogen hat, wird es mal sonnig, mal wolkig und Richtung Süden und Osten auch im Laufe des Tages mal nass. Das Ganze bei um die 23 Grad in der Spitze. Wir haben hier für euch zwei Meldungen von den Straßen. Einmal die A1 Fehmarn Richtung Lübeck zwischen Scharbeutz und Rathekau. 3 Kilometer Stau an der Baustelle. Und die A7 Flensburg Richtung Hamburg zwischen Raststätte Hollmoor West und Schnelsen Nord. Da hat es einen Unfall gegeben. Die Strecke ist gesperrt, da kommt ihr jetzt nicht durch. Denkt dann natürlich an die Rettungsgasse und kommt gut und sicher.
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1: Es gibt gute Autofahrer und es gibt schlechte Autofahrer. Und es gibt Benno. Der passt seinen Fahrstil eher so seinen Beifahrern an.
6: Es kommt auf die Situation an. Wenn ich mit meiner Mutter bin und meine Mutter neben mir sitzt, dann muss ich sehr, sehr, sehr gut Auto fahren und auf alles achten. Wenn ich mit den Jungs bin, dann wird auch mal das Fenster aufgemacht und ein bisschen lauter die aggressive Rap-Musik gehört, wa?
1: Na, Benno ist noch recht neu im Autofahrbusiness. Er ist erst 19 und er ist auch noch recht neu im Musikbusiness, aber da ist er schon ziemlich groß. Er inszeniert sich als krasser Workaholic, als übelster Hustler und es hat sich gelohnt. Wir hören ihn gleich hier bei New Music Hotlist, die Sendung für die hottesten Newcomerinnen und Newcomer. Ich bin Sabine Lebeck, hallo und das ist für euch Jazik mit My Baby.

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Ilayox und Lavinia Borderline hört ihr hier. Schönen guten Abend, New Music Hotlist. Hört ihr hier im Radio. Wir stellen euch den ganzen Tag schon die hottesten Newcomerinnen und Newcomer vor. Und mit denen meine ich wirklich neu, jung und frisch. Also den Künstler, den wir zum Beispiel jetzt vorstellen, der ist 19 Jahre alt, der hat gerade sein Abi in der Tasche, aber er ist ein richtiger Hustler.

0: Benno, und der ist wirklich einer, der im Rap-Game schon mit den ganz Großen mitspielt. Also Shirin David ist Fan, Luciano ist auch Fan und meine Kollegin Julia auch.
1: Ja, ich bin richtig beeindruckt von dem. Ich habe Benno auf dem Reeperbahn-Festival in Hamburg getroffen und da hat er mir erzählt, wie er im Backstage auf Tour bei seiner Zürich-Show noch für die Mathe-Prüfung gelernt hat. Und ey, er hat Abi mit 2 Komma bestanden. Also
2: oha,
1: congratulations an dieser Stelle nochmal. Und ich glaube, beruflich geht es ihm auch ganz gut, würde ich sagen, weil er hat sich ein neues Auto gekauft. Die Sache hat nur einen Haken, hat er mir erzählt.
3: Ich habe mir so einen 2026er Neuwagen VW Tiguan, so ein SUV Airline, habe ich mir geholt. Auch lustige Geschichte dazu, einen Monat später hat einfach jemand ein Skateboard da durchgeworfen durch mein Fenster. Ja, ja. Aber es ist einfach eine Geschichte für wann anders. Es ist eine Geschichte für wann anders. Aber jemand hat ein Skateboard durch mein Auto geworfen. Aber ich habe es jetzt repariert, ja.
1: Hä? Also zwei Sachen. Erstmal, wie sympathisch ist er als Rapper, dass er keinen tiefer gelegten Porsche sich kauft, sondern
2: stimmt,
1: einfach einen VW.
2: Ja.
1: Und das andere ist, wie heftig ist diese Skateboard-Geschichte?
2: Ja.
1: Ich habe natürlich nochmal nachgebohrt. Aber ich habe nichts rausbekommen. Tut mir leid.
3: Ich saß im Auto. Also wirklich jetzt. Ich bin gerade losgefahren, hat jemand ein Skateboard durch mein Auto geworfen. Die Vorgeschichte erzähle ich mal wann anders. Wirklich.
0: Okay, das klingt so, als müssten wir Benno auf jeden Fall nochmal einladen, um länger mit ihm über diese wilde Story zu sprechen. Machen wir bestimmt auch, weil wir, die jungen Sender der ARD, finden, dass Benno einer der aussichtsreichsten Newcomer ist. Und deswegen haben wir ihn hier auf die New Music Hotlist gepackt. Gibt es für euch jetzt mit Love You Anyway.

0: Guck mal, das ist Bunt hier mit Love Tonight bei ARD New Music. Der hat ja auch als Newcomer angefangen hier bei uns. Und dann ist er rausgegangen in die große weite Welt. Mittlerweile spielt er ja auch international ausverkaufte Shows und auf Festivals. Das ist einfach so krass. Und deswegen lieben wir das ja hier bei der New Music Hotlist, euch eben bei der deutschlandweiten Newcomer-Sendung diese Leute hier vorzustellen. Es gibt jetzt auch ein kleines Spiel für euch. Bitte einmal hinhören, ganz genau, ja?
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0: So, wenn ihr jetzt diesen Song hört, Crush der Stadt, welche Farbe kommt euch dann in den Sinn? Habt ihr eine Farbe? Okay, also wenn ihr jetzt an Beige gedacht habt, dann liegt ihr absolut richtig. Der Song, der kommt ja von Rapper Benno. Kollegin Julia, warum aber Beige?
2: Also so viel Magic ist es jetzt tatsächlich gar nicht. Es ist einfach Bennos Lieblingsfarbe. Das hat er mal in einem Interview erzählt und ich dachte mir so, Entschuldigung bitte, aber also jetzt mal ehrlich, wessen Lieblingsfarbe ist denn Beige? Deswegen habe ich nochmal nachgefragt im Interview auf dem Reeperbahn Festival.
3: Ich bin eh so ein Fan von so, ich mag sehr schlicht und so. Ich bin nicht so ein Fan von bright colors oder so. Deswegen, also beige ist einfach für mich so eine beruhigende Farbe, keine Ahnung. Wenn ich so einen Raum voller beige sehe, denke ich mir einfach so, oh nice, ich feiere das einfach hier. Wie Leute, keine Ahnung, grün geil finden, finde ich halt beige nice so. Und ich mag so diese Erdtöne auch, weißt du?
2: Ja, also beige ist einfach beruhigend für ihn und das nimmt er sehr ernst, mit einem Augenzwinkern natürlich.
3: Ich brauche zum Ausgleich, wenn ich auf der Bühne abgehe, brauche ich die Farbe beige, eine Sauna und ein Whirlpool. Das ist mein Ausgleich. So relax ich, durch nichts anderes.
0: Okay, habe ich aufgeschrieben für das nächste Mal, wenn er hier auf einer unserer Bühnen performt. Benno, ey, was ein lustiger Typ.
2: Der ist so
0: einfach
2: lustig.
0: Julia, meine Güte. Und er hat auch raptechnisch ziemlich was drauf. Hier ist Benno mit Besties bei New Music Hotlist, unserer Newcomer-Sendung der jungen Sender der ARD.

0: Newcomer gewesen, Artemas, Eat Me Alive hier. Mittlerweile auch eine Instanz in der Musikwelt. 7:30 ist es. Kurz überlegen, ob wirklich 7:30, ja tatsächlich. Zwei Meldungen hier für euch von den Straßen. Die A1 in Richtung Lübeck zwischen Scharbeutz und Rathekau einmal. Da gibt es eine Baustelle, deswegen da 3 Kilometer Stau. Und dann hat es einen Unfall gegeben auf der A7 Flensburg Richtung Hamburg zwischen Quickborn und Schnelsen Nord. Deswegen da 5 Kilometer Stau. Denkt da natürlich unbedingt an die Rettungsgasse und kommt gut und sicher an.
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0: Hallo, ich bin Sabine Lebeck, habe hier jetzt Sahide für euch mit Mona Lisa Motion. Das ist ja auch eine, ich würde sagen, polarisierende Newcomerin. Ich muss aber auch dazu sagen, dass sie mit ihren 16 Jahren auf jeden Fall schon weiß, was sie will. So, ob ihr sie jetzt mögt oder nicht mögt, ich meine, wer mit 16 Jahren einen 1-Million-Euro-Deal mit einer krassen Getränkemarke hier abschlägt, eine Getränkemarke, die dunkle Zuckergetränke herstellt. So, ich habe heute schon genug Marken genannt bei den Öffentlich-Rechtlichen, deswegen versuche ich das jetzt mal so zu umschiffen. Der weiß auf jeden Fall, oder sie weiß auf jeden Fall, was sie will. Und wenn sie sagt, nö, ich habe da meine Werte, deswegen habe ich da keinen Bock auf diesen Deal über knapp 1 Million Euro, dann mache ich das auch nicht. Finde ich auf jeden Fall stark von ihr. Das ist Sahide hier, Mona Lisa Motion für

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1: Treffen sich vier Typen an einem Berliner Späti und sprechen über Religionsunterricht. Nein, das ist jetzt kein völlig verkackter Witz, keine Sorge. Sondern es ist die Entstehungsgeschichte vom nächsten Kollektiv, das wir euch vorstellen.

Oswald heißt dieses Projekt und dahinter stecken 4 Jungs. Sammy, Jonathan und Leo sind Brüder und die haben halt Lysander an besagtem Berliner Späti getroffen und herausgefunden, hey Lysander, der kommt auch aus Baden-Württemberg und der kennt den Vater der Brüder, weil der Religionsunterricht in seiner Schule gegeben hat. So klein ist manchmal die Welt. Es ist auch nur ein Dorf. Aber so groß ist die Musik, die die 4 jetzt zusammen machen. Also sie schließen so eine Lücke, würde ich sagen, zwischen tanzbaren Techno-Beats, melancholischen Texten. Ist auch direkt erfolgreich gewesen. Ihr liebt es, wir lieben es. Und deshalb sind Oswald auf der New Music Hotlist. Das ist auch der Name hier dieser Sendung, der Newcomer-Sendung der jungen ARD-Sender. Und mit Nachtswach starten wir direkt rein in diesen Samstagabend. Hier ist Oswald.

Zeit, dass sich was dreht. Leute, Leute, Leute, was ein Tag hier wieder. Wir haben seit 10 Uhr heute Morgen euch die hottesten neuen Musikmenschen vorgestellt, der New Music Hotlist. Das ist eine Liste mit 16 neuen Musikmenschen drauf, die von den jungen ARD-Sendern ausgewählt wurden. Weil wir eben überzeugt sind, die solltet ihr nicht verpassen. Die sind super talentiert. Gilt auch für Oswald, die 4 Jungs davon, die spielen wir euch jetzt auch gleich mit Esther Graf zusammen. Das Besondere daran, wir machen diese Sendung immer am 3. Oktober für ganz Deutschland und ich freue mich deswegen, wenn wir uns auch nächstes Jahr hier wieder hören, zusammen neue Acts entdecken. Ihr findet unsere Auswahl auch nochmal auf Spotify als New Music Playlist. Wie gesagt, jetzt der Song Sommer hier noch von Oswald und Esther Graf. Autorin und Redakteurin für diese Sendung war die fantastische Julia Herzger. Ich bin Sabine Lebeck, macht euch jetzt einen schönen Abend.

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Jetzt für dich, Bennett.

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